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1: Von Westen her ziehen kompakte Wolken heran. Etwas Regen fällt besonders nördlich der Donau. Die Temperaturen sinken auf 14 bis 7 Grad. Tagsüber zeigt sich im Südosten anfangs noch kurz die Sonne. Sonst überquert uns ein Regengebiet. Örtlich entladen sich Gewitter. Dahinter lockern die Wolken im westlichen Franken wieder auf. Die Höchstwerte von 15 bis 20 Grad werden bereits am Vormittag erreicht.
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1: Ich bin Moritz Einzel. Bezahlbares Wohnen ist in vielen europäischen Ländern ein existenziell wichtiges politisches Problemfeld. In Spanien ist eine 87-Jährige zur Symbolfigur einer Protestbewegung gegen Wohnungsnot geworden. Jetzt ist die Rentnerin Mari Carmen Abascal im Krankenhaus gestorben. Sie hatte vor 2 Wochen nach 70 Jahren ihre Mietwohnung verlassen müssen. Die Zwangsräumung löste Massenproteste in Spanien aus. Ende November gibt es Neuwahlen. Wie geht's weiter mit dem Reformkurs der Bundesregierung? Darüber haben die Spitzen von Union und SPD am Abend etwa 4 Stunden lang im Koalitionsausschuss beraten. Ergebnisse sollen im Laufe des Morgens bekannt werden. Ein Thema dürften auch die Verwerfungen nach der Wahl des AfD-Landtagspräsidenten Rausch in Sachsen-Anhalt gewesen sein. Gedenken an die Opfer des 7. Oktober. 3 Jahre nach dem Terrorangriff der islamistischen Hamas auf Israel hat es auch in Berlin Gedenkveranstaltungen gegeben. Auf dem Bebelplatz in der Bundeshauptstadt sagte Israels Botschafter Prosor:
2: Wir haben genug Sonntagsreden über tote Juden gehört. Jetzt braucht es Taten für lebende Juden, eine Offensive gegen Antisemitismus, die alle hier zusammen.
1: Bundesinnenminister Dobrindt erklärte, Jüdinnen und Juden und das Existenzrecht Israels seien Teil Deutschlands. Diejenigen, die das in Frage stellten, seien es nicht, so der CSU-Politiker. Angesichts des Lungenpestverdachts in Russland sieht der SPD-Gesundheitspolitiker Lauterbach kein erhöhtes Risiko für die Menschen in Europa. Der Rheinischen Post sagte der frühere Bundesgesundheitsminister, Russland müsse nun mit der Weltgesundheitsorganisation kooperieren. Dazu sei Russland verpflichtet, so Lauterbach. Im russischen Irkutsk war eine Wissenschaftlerin an einem Institut zur Bekämpfung von Pestkrankheiten an einer verdächtigen Lungenentzündung gestorben.
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1: Von Westen her ziehen kompakte Wolken heran. Etwas Regen fällt besonders nördlich der Donau. Die Temperaturen sinken auf 14 bis 7 Grad. Tagsüber zeigt sich im Südosten anfangs noch kurz die Sonne. Sonst überquert uns ein Regengebiet. Örtlich entladen sich Gewitter. Dahinter lockern die Wolken im westlichen Franken wieder auf. Die Höchstwerte von 15 bis 20 Grad werden bereits am Vormittag erreicht.
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1: Von Westen her ziehen kompakte Wolken heran. Etwas Regen fällt besonders nördlich der Donau. Die Temperaturen sinken auf 14 bis 7 Grad. Tagsüber zeigt sich im Südosten anfangs noch kurz die Sonne. Sonst überquert uns ein Regengebiet. Örtlich entladen sich Gewitter. Dahinter lockern die Wolken im westlichen Franken wieder auf. Die Höchstwerte von 15 bis 20 Grad werden bereits am Vormittag erreicht.
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1: Ich bin Moritz Einzel. Die Spitzen von Union und SPD haben am Abend etwa 4 Stunden lang im Koalitionsausschuss beraten. Hauptthema war die weitere Umsetzung der Reformvorhaben. Aber auch um die Wahl des AfD-Landtagspräsidenten Rausch in Sachsen-Anhalt dürfte es gegangen sein. Über Ergebnisse der Beratungen will die schwarz-rote Koalition im Laufe des Morgens informieren, voraussichtlich schriftlich. Heute starten in Bayern die Tarifverhandlungen für die Metall- und Elektroindustrie. Die IG Metall fordert 5% mehr Lohn, mehr Geld für Auszubildende und eine soziale Komponente für niedrige Einkommen. Es geht um rund 836.000 Beschäftigte in Bayern. Am Vormittag gibt's eine Kundgebung der Gewerkschaft in München. Am Mittag geht's in die Verhandlungen. 3 Jahre nach dem Terrorangriff der islamistischen Hamas auf Israel ist gestern der Opfer gedacht worden. Auch hierzulande gab es Gedenkveranstaltungen. In Berlin rief Bundesinnenminister Dobrindt zum Kampf gegen Antisemitismus auf.
2: Wer in Deutschland meint, er kann jüdisches Leben angreifen, er kann Israel delegitimieren, meine Damen und Herren, der erfährt unseren erbittersten Widerstand, egal ob diese Menschen Linksextremisten, Rechtsextremisten, Islamisten sind, dass wir sie mit allen Mitteln des Rechtsstaats bekämpfen. Das ist der einzige Umgang mit diesem Extremismus.
1: Am 7. Oktober 2023 hatte die Hamas in Israel mehr als 1200 Menschen getötet und zahlreiche weitere als Geiseln verschleppt. In der Folge kam es zum Krieg Israels gegen die Hamas im Gazastreifen. In Spanien ist die Rentnerin Mari Carmen Abascal gestorben. Das hat der Mieterverband mitgeteilt. Die 87-Jährige war vor 2 Wochen nach 70 Jahren aus ihrer Mietwohnung gezwungen worden. Die Zwangsräumung löste in ganz Spanien Massenproteste gegen Wohnungsnot aus. Diese führen nun zu Neuwahlen Ende November.
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1: Tagsüber zeigt sich im Südosten Bayerns anfangs noch kurz die Sonne, sonst überquert uns ein Regengebiet. Örtlich entladen sich Gewitter. Dahinter lockern die Wolken im westlichen Franken wieder auf. Die Höchstwerte von 15 bis 20 Grad werden bereits am Vormittag erreicht.
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0: Geboren als Anna May Bullock, aber überall auf der Welt bekannt als Tina Turner. Tina Turner. Tina Turner. Sie kam aus Tennessee, aber liebte die Schweiz.
1: Please welcome Tina Turner,
2: the Queen of Rock and Roll.
0: Jetzt mit Typical Male auf Arabella Bayern, Bayerns Musiksender.

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1: Tagsüber zeigt sich im Südosten Bayerns anfangs noch kurz die Sonne, sonst überquert uns ein Regengebiet. Örtlich entladen sich Gewitter. Dahinter lockern die Wolken im westlichen Franken wieder auf. Die Höchstwerte von 15 bis 20 Grad werden bereits am Vormittag erreicht.
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1: Ich bin Moritz Einzel. Guten Morgen. Bezahlbares Wohnen ist in vielen europäischen Ländern ein existenziell wichtiges politisches Problemfeld. In Spanien ist eine 87-Jährige zur Symbolfigur einer Protestbewegung gegen Wohnungsnot geworden. Jetzt ist die Rentnerin Mari Carmen Abascal im Krankenhaus gestorben. Sie hatte vor 2 Wochen nach 70 Jahren ihre Mietwohnung verlassen müssen. Die Zwangsräumung löste Massenproteste in Spanien aus. Ende November gibt es Neuwahlen. Nordrhein-Westfalens Ermittlern ist ein großer Erfolg im Kampf gegen eine weltweit aktive Hackergruppe aus Russland gelungen. Unter dem Namen Chilin soll sie für digitale Angriffe und Erpressungen von fast 4000 Unternehmen und Institutionen verantwortlich sein. NRW-Innenminister Reul.
2: Wir haben einen der führenden Köpfe gefasst. Mit Hilfe der japanischen Polizei konnten wir den 28-jährigen Russen im Mai in Tokio festnehmen. Und am Freitag wurde er nach Deutschland ausgeliefert. Eigentlich wollte der Mann Urlaub in Japan machen, aber statt Sushi gibt es jetzt Käsebrot in einer deutschen JVA.
1: Das sei der größte Schlag der deutschen Ermittlern im Kampf gegen Cyberkriminalität je gelungen sei, so Reul. Eine Woche nach der gescheiterten Hinrichtung der zum Tode verurteilten Mörderin Christa Pike im US-Bundesstaat Tennessee haben ihre Anwälte Details zu ihrem Gesundheitszustand mitgeteilt. Sie zeigten sich überrascht, dass Pike das Bewusstsein wiedererlangt hat, nachdem sie eigentlich davon ausgegangen waren, dass ihre Mandantin hirntot sei. Pike sei kognitiv sehr verwirrt und habe einen langen Weg der Genesung vor sich. Die 50-Jährige hatte 2 Giftspritzen überlebt. Bei Oberding in der Nähe des Münchner Flughafens ist möglicherweise eine Raubkatze unterwegs. Die Behörden glauben, dass es sich bei dem Tier, das ein Jäger mit einem Nachtsichtgerät entdeckt hat, um einen Puma handeln könnte. Die Polizei ruft zu Wachsamkeit auf. Suchmaßnahmen blieben bislang erfolglos.
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3: Ja, wir starten spürbar herbstlicher in diesen Donnerstag. Abgesehen von etwas Sonne am frühen Morgen im Südosten und zum Abend hin nochmal im Nordwesten. Es ist heute im Freistaat meist dicht bewölkt und zeitweise fällt auch Regen. Richtung Alpen kann das sogar mehr sein. Da könnte sogar Dauerregen am Start sein. Dazu gibt's Höchstwerte nur noch von 14 bis 20 Grad. Und der Arabella Bayern Wettertrend. Auch morgen nach Auflösung von örtlichen Nebelfeldern zunächst noch ein paar sonnige kleine Abschnitte. Ab der Mittagszeit aber auch da wieder von Nordwesten her dickere Wolken und in Franken dann auch Regen. Samstag ein durchwegs ja trüber Tag mit vielen Wolken, wenig Sonne und häufigen Regengüssen. Also da wird's doch ziemlich ungemütlich und dazu gibt's einen ziemlich lebhaften Wind. Die Nächte weiterhin kühl, 10 bis 4 Grad und tagsüber auch kühler. Ab morgen nur noch 10 bis 17 Grad.
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3: Schwuppdiwupp ist auch schon wieder Donnerstag und wenn wir mal gleich gemeinsam tief einatmen, dann werdet ihr merken, da ist schon ein Hauch von Wochenende in der Luft, ja? Auf dreimal durch die Nase einatmen. 1, 2, 3. Ah, ja, da ist also definitiv. Es geht Richtung Wochenende. Und wir starten mit perfektem Sound. Dazu aus den 90ern gibt's Santana mit Rob Thomas und Smooth und vorher noch ein legendärer und nie alt werdender Groove von Soul to Soul, Back to Life auf Arabella Bayern.

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1: Der Mann hat heute schon wieder 180 Kilometer Streife hinter sich. Das hat uns Stefan aus der Zentrale eines Ingolstädter Sicherheitsdienstes geschrieben. Er meint seinen Kollegen Marco. Der ist nämlich seit gestern Abend um 9 unterwegs als Revierfahrer, unter anderem im Gewerbegebiet. Dort checkt er Werkstore, prüft Alarmanlagen und hält die Stellung, während der Rest der Stadt schläft. Ein verantwortungsvoller Job im Hintergrund. Und darum schickt Stefan auch die Grüße an seinen Kollegen Marco raus. Marco, Endspurt für dich. Danke für deinen nächtlichen Einsatz. Du bist heute unser früher Arabella Bayernvogel. Und für dich gibt's jetzt Moti Special aus den 80ern. Cold Days Hard.

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Ihr findet 630 Euro in einer Geldbörse auf einem Parkplatz. Weit und breit ist niemand. Was macht ihr? Ein 29-Jähriger in Ludwigstadt in Oberfranken hat jetzt genau das erlebt und er hat bewiesen, ehrlich währt am längsten. Anstatt das Geld einzustecken, ist er nämlich zur Polizei marschiert und das Happy End kam dann auch prompt. Der Unglücksrabe aus Erlangen, der seine Geldbörse verloren hatte samt Inhalt, hat diese noch am selben Tag wieder zurückbekommen und wurde so vom Unglücksraben zum Glückskind. Riesiges Lob für diese ehrliche Haut. Ja, es gibt sie doch noch, die guten Menschen. Und bei uns gibt es 70er, 80er, 90er zum in den Tag starten. Jetzt mit Smokey auf Arabella Bayern. Oh Carol, guten Morgen.

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1: Ja, wir starten spürbar herbstlicher in diesen Donnerstag. Abgesehen von etwas Sonne am frühen Morgen im Südosten und zum Abend hin nochmal im Nordwesten. Es ist heute im Freistaat meist dicht bewölkt und zeitweise fällt auch Regen. Richtung Alpen kann das sogar mehr sein. Da könnte sogar Dauerregen am Start sein. Dazu gibt's Höchstwerte nur noch von 14 bis 20 Grad. Und der Arabella Bayern Wettertrend. Auch morgen nach Auflösung von örtlichen Nebelfeldern zunächst noch ein paar sonnige kleine Abschnitte. Ab der Mittagszeit aber auch da wieder von Nordwesten her dickere Wolken und in Franken dann auch Regen. Samstag ein durchwegs ja trüber Tag mit vielen Wolken, wenig Sonne und häufigen Regengüssen. Also da wird's doch ziemlich ungemütlich und dazu gibt's einen ziemlich lebhaften Wind. Die Nächte weiterhin kühl, 10 bis 4 Grad und tagsüber auch kühler. Ab morgen nur noch 10 bis 17 Grad. Und jetzt für euch 70er, 80er, 90er mit Yes und Owner of a Lonely Heart. In 24 Sekunden geht's los. 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

Die Pretenders, don't get me wrong, hier auf Arabella Bayern. Ja, das Wetter schlägt jetzt heute zum ersten Mal wieder so richtig um und in den nächsten Tagen wird es dazu nochmal kühler. Und nachdem es ja so warm war zuletzt, kommt einem das wie so ein richtiger Temperatursturz vor. Und ich gebe zu, ja, auch ich benutze jetzt mittlerweile morgens ganz gerne mal die Sitzheizung. Ich meine, meine Frau, die macht das ganzjährig, aber bei mir dauert es schon so ein bisschen. Aber ja, jetzt bin ich auch hin und wieder mit dabei. Und meine Frau legt deshalb noch einen drauf. Die geht jetzt schon mit Wärmflasche ins Bett. Und da muss ich mal eins sagen. Ich finde es großartig, was ich da morgens teilweise auf der Straße sehe, wie viele Radler unterwegs sind. Und ich weiß ja auch aus den letzten Jahren, dass das im Prinzip ja vielleicht ein bisschen weniger wird. Aber es gibt welche, die sind wirklich bei Wind und Wetter mit dem Radl unterwegs. Meinen allergrößten Respekt. Passt auf euch auf und bleibt gesund. Sensationell, was ihr da abradelt. Jetzt für euch Robbie Williams mit Millennium auf Arabella Bayern, Bayerns Musiksender mit den 90ern am Donnerstagmorgen.

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1: Frank Zappa, Bobby Brown auf Arabella Bayern. Das Wetter heute deutlich herbstlicher, so kann man es glaube ich sagen, denn wir haben vielleicht im Südosten jetzt nochmal so ein paar lichte Momente mit ein bisschen Sonne am Vormittag und abends nochmal so Richtung Nordwesten. Ansonsten doch sehr viele Wolken und immer wieder Regen und Richtung Alpen sogar teilweise am Nachmittag Dauerregen und es wird deutlich kühler. Was das Wetter in den nächsten Tagen mit uns vorhat, das hören wir dann um voll, also um 6 nach den Arabella Bayern Nachrichten und da bekommt ihr alles, was für euren Start in den Donnerstag wichtig ist aus Bayern, Deutschland und der Welt. Schönen guten Morgen, jetzt mit Janet Jackson und Hoops Now. Gut gelaunt rein in den Donnerstag auf Bayerns Musiksender.

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2: Ich bin Helen Martin. Guten Morgen. Die Gesundheit von Mädchen hat sich weltweit deutlich verbessert. Der erste Weltmädchenindex von Plan International und der Ruhr-Universität Bochum zeigt, ihre Sterblichkeit ist seit dem Jahr 2000 um mehr als die Hälfte gesunken. Untersucht wurden Mädchen zwischen 5 und 19 Jahren in 192 Ländern. In den allermeisten davon leben Mädchen heute gesünder als früher. Die Studie dazu wird heute vorgestellt. In Spanien ist die Rentnerin Mari Carmen Abascal gestorben. Das hat der Mieterverband mitgeteilt. Die 87-Jährige war vor 2 Wochen nach 70 Jahren aus ihrer Mietwohnung gezwungen worden. Moritz Einzel berichtet.
3: Die Zwangsräumung löste in ganz Spanien Massenproteste gegen Wohnungsnot aus. Diese führen nun zu Neuwahlen Ende November. Mari Carmen Abascal wurde zur Symbolfigur der Protestbewegung. Unter dem Druck der Demonstrationen hätte sie sogar in ihre Wohnung in Madrid zurückkehren dürfen. Seit der Zwangsräumung lag sie aber im Krankenhaus und war letztlich zu geschwächt.
2: Heute starten in Bayern die Tarifverhandlungen für die Metall- und Elektroindustrie. Die IG Metall fordert 5% mehr Lohn, mehr Geld für Auszubildende und eine soziale Komponente für niedrige Einkommen. Es geht um rund 836.000 Beschäftigte in Bayern. Am Vormittag gibt's eine Kundgebung der Gewerkschaft in München. Am Mittag geht's in die Verhandlungen.
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4: Tja, und das schaut heute doch deutlich herbstlicher aus als noch in den letzten Tagen. Ich war ja heute Morgen ganz verwundert, als ich draußen unterwegs war. Und dann kamen noch tatsächlich ein paar Tropfen runter. Ja, bei diesen paar Tropfen wird es allerdings nicht bleiben. Es kommt noch mehr runter heute. Auf jeden Fall haben wir so Richtung Alpen teilweise auch nochmal Dauerregen, der am Nachmittag einsetzen kann. Ansonsten immer wieder Schauer und dicke Wolken. Nur im Südosten heute Morgen vielleicht noch ein paar Auflockerungen und am Abend im Nordwesten. Dazu gibt es Temperaturen von 14 bis 20 Grad, also ihr merkt, auch da wird es etwas herbstlicher. Der Arabella-Bahn-Wettertrend, morgen nach Auflösung von einigen Nebelfeldern gibt es zunächst mal noch ein paar sonnige Abschnitte. Ab der Mittagszeit ziehen aber im Nordwesten wieder neue Wolken auf und dann gibt es Regen, zumindest in Franken. Samstag insgesamt durchweg trüb und auch viele Wolken, wenig Sonne mit häufigen Regengüssen. Und Achtung, aufgepasst, es wird auch nochmal deutlich kühler ab morgen. Nur noch 10 bis 17 Grad in der Spitze.
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4: Um 6:03 die wichtigsten Verkehrshinweise aktuell für euch in Bayern. A99, die Eschenrieder Spange, das ist der Zubringer zur eigentlichen A99. Zwischen dem Dreieck Eschenried und dem Allacher Dreieck dicker Stau. Hier dauert es eine Dreiviertelstunde länger aktuell. Und dann gucken wir noch rüber zu den aktuellsten Bayern-Blitzern. Und da haben wir in Rosenheim in Oberbayern die Kufsteiner Straße durchgegeben bekommen. Das kam von Rolf rein. Vielen Dank. Und dann hat sich noch Martina gemeldet mit einem Blitzer in Raubling und zwar in der Breiteicher Straße. Wenn ihr noch was seht, was wir nicht haben, gerne Bescheid geben unter 0800 4177 177. Danke, kommt gut an.
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4: Naja, und wenn in den nächsten Tagen jetzt der goldene Oktober nicht mehr ganz so golden ist, bei uns bleibt natürlich der goldene Oktober im Radio erhalten, ist doch klar. Mit goldenen 70ern, 80ern und 90ern. Jetzt für euch Survivor, Eye of the Tiger und danach geht's nach Schweden. The Ace of Base and All That She Wants. Das ist Bayerns Musiksender. Guten Morgen.

Ace of Base, All That She Wants, die 90er auf Rabella Bayern. Bayerns Musiksender, 10 Minuten nach 6 an diesem Donnerstagmorgen. Und ich sage euch, wie es ist, das macht Bayern richtig sauer. Zu Recht. Nicht mal eine Woche hat das Mini-Wunder an der Zapfsäule gehalten, oder? Der Tankrabatt löst sich ja schon wieder komplett in Luft auf. Spritpreise klettern weiter munter nach oben.

anderes im Schilde führen, oder? Ja, und morgen kommt dann der Weihnachtsmann und bringt auch noch den Osterhasen mit, ist klar, oder? Ich meine, in Frankreich, da ist es jetzt schon so weit, dass jetzt ganz viele Menschen mit älteren Dieselfahrzeugen tatsächlich Frittenfett tanken. Das wird so ein bisschen aufbereitet und dann fahren die wirklich für 80 Cent pro Liter. Das geht mit modernen Dieselfahrzeugen nicht so gut, aber mit den älteren funktioniert das. Das ist dann quasi so eine rollende Pommesbude. So weit ist es schon tatsächlich gekommen. Nun ja, hilft nix, da müssen wir irgendwie durch. Gemeinsam euch trotzdem einen guten Start in den Donnerstag. Hier kommt zumindest etwas gute Laune mit 70ern, 80ern, 90ern auf Arabella Bahn. Bayerns Musiksender jetzt mit Visage und We Fade to Grey.

Foreigner, that was yesterday. 6.19 Uhr, gleich 20 nach 6. Guten Morgen an diesem Donnerstag. Heute geht's bewölkt in den Tag. Von Westen her gibt's zeitweise Regen an den Alpen, später auch Dauerregen möglich. Kurze sonnige Lücken nur morgens im Südosten und abends dann nochmal in Unterfranken. Bei lebhaftem Wind allerdings. Und da gibt es maximal 14 bis 21 Grad. Und wir hatten gerade eben über den Tankrabatt, also den es eigentlich ja nicht mehr gibt in dem Sinne, gesprochen. Und da gibt's noch ein weiteres Thema zum Straßenthema. Du meine Güte, meine Stimme hier heute Morgen, also ich sag's euch. Also pass auf, wir bleiben beim Thema auf der Straße. So wollte ich es eigentlich sagen. Jedes fünfte Auto fällt bei der Hauptuntersuchung durch. Mein Hirn auch. Das fällt jetzt auch gerade bei der Hauptuntersuchung durch. Der TÜV-Report ist raus und der basiert jetzt auf den Ergebnissen von 10,2 Millionen Hauptuntersuchungen. Und Achtung, aufgepasst, wirklich mehr als 20% der Autos sind mit erheblichen Mängeln aufgefallen. Rund 150.000 Autos wurden als verkehrsunsicher eingestuft und mussten sofort in die Werkstatt und sogar 15.000 waren so unsicher, dass sie umgehend stillgelegt worden sind. Stell dir mal vor, da fährst du zum TÜV und dann kannst du zu Fuß nach Hause gehen, weil das Ding keinen Meter mehr weiterfahren darf. Das ist natürlich auch ganz schön krass, oder? Und alles, was sonst noch wichtig ist an diesem Donnerstagmorgen, das gibt's um 19:30 von Sebastian Uhl im Arabella Bayern News Update. Bis dahin, Diana Ross, Chain Reaction und Billy Joel. My Life auf Arabella Bayern. Morgen! Go!

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13: Mit Sebastian Uhl, schönen guten Morgen. Streift tatsächlich eine Raubkatze durch Bayern. Ein Jäger hatte nahe des Münchner Flughafens das Tier gesehen und gefilmt. Laut Landratsamt Erding könnte es sich um einen Puma handeln. Eine große Suchaktion mit Hubschrauber und Drohnen blieb gestern erfolglos. Der Aufruf der Behörden, Kinder nicht unbeaufsichtigt lassen und Hunde an die Leine nehmen. Es wird herbstlicher bei uns in Bayern. Bei den ersten dürfte bestimmt auch schon die Heizung laufen. So richtig gewappnet für den Winter ist der Freistaat aber noch nicht. Die Füllstände der bayerischen Gasspeicher liegen gerade mal bei 28%. Bundesweit sind es immerhin knapp 60%. Bundeswirtschaftsministerin Reiche verspricht Absicherungen. Und noch die gute Bayern-Nachricht. Geburtstagswoche in Augsburg, da feiert das Museum der Puppenkiste sein 25-jähriges Bestehen. Besucher bekommen exklusive Einblicke hinter die Kulissen. Für Kinder gibt's zum Beispiel eine Museumsschnitzeljagd und spezielle Führungen mit der beliebten Ratte Frieda. Die Augsburger Puppenkiste selbst gibt es inzwischen schon seit 78 Jahren. Immer gut informiert, mehr Nachrichten für Bayern und die Welt wieder um voll.
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14: Wir starten heute mit unbeständigem Wetter in den Tag. Abgesehen von kurzen sonnigen Lücken morgens mal im Südosten und abends in Unterfranken ist es meist bewölkt. Ein Regengebiet zieht von Westen her über den Freistaat hinweg und später kann das dann auch zu Dauerregen führen, vor allen Dingen an den Alpen. In Franken trocknet es dann gegen Abend wieder ab. Achtung, es wird auch ziemlich windig werden. Die Temperaturen 14 bis 21 Grad. Der Arabella Bayern Wettertrend. Morgen nach Frühnebel gibt es einige sonnige Phasen in Südbayern. Dabei am meisten. Und nachmittags bringen dann Wolken aus Nordwesten wieder erste Schauer nach Franken. Samstag regnet es dann gebietsweise aus grauen Wolken, bevor es nachmittags im Norden ein bisschen abtrocknet und aufheitert. Sonntag, der ist wieder ein bisschen freundlicher mit Sonne und Wolken und nur wenigen Schauern. Allerdings weht weiterhin ein lebhafter Wind und die Temperaturen gehen zurück. Nur noch 9 bis 17 Grad in der Spitze.
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14: Um 6:58 die wichtigsten Verkehrshinweise aktuell für euch in Bayern. Und da schauen wir auf die A 99A. Das ist die Eschenrieder Spange, der Zubringer zur A99. Hier staut es sich zwischen dem Dreieck Eschenried und dem Allacher Dreieck. Tendenz besser werdend. Aktuell sind es noch 20 Minuten, die ihr länger braucht. Und wir gucken rüber zu den aktuellsten Bayern-Blitzern. Es wird derzeit fotografiert in der Hauptstraße in Stockstadt am Main. Das hat uns Beate gemeldet. Dankeschön. Und dann haben wir außerdem noch einen in Nördlingen in der Krankenhausstraße. Auch da wird fotografiert und das Ganze kam hier von Georg. Wenn ihr noch mehr habt, sagt gerne Bescheid. 0800 4177 177. Danke euch.
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14: Und das ist der perfekte Wachmacher für all diejenigen, die am Donnerstag schon nach dem nächsten Wochenende lechzen, um so einen kleinen, ich sag mal, akustischen Koffeinschub brauchen könnten. AC/DC spiele ich euch in dieser halben Stunde. Highway to Hell. Außerdem die 90er mit NSYNC. Tearing up my heart. Und noch mehr Energie gibt's von Evelyn Thomas. High Energy aus den 80ern. Los geht's.
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0: NSYNC, Tearing Up My Heart bis zum letzten Ton. 6:45, Viertel vor sieben. Morgen.
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0: Es fing alles ganz harmlos an, die Idee von Facebook, gegründet vor 2004, unter anderem von Mark Zuckerberg. Vor 16 Jahren gab es dazu den Kinofilm The Social Network, die Story, wie Facebook entstand. Und ab sofort neu in den bayerischen Kinos ein Film über die Schattenseiten des Konzerns. In dem Streifen geht es um eine Frau, die Interna öffentlich machen will. Und unsere Arabella Bahn Kinoexpertin Pia Wegner hat sich den Film schon mal vorab für euch angeschaut.
2: Frances Hogan arbeitet bei Facebook. Und was sie dort in internen Unterlagen entdeckt, will sie nicht für sich behalten.
3: Also was ist das Problem?
4: Es hat sich was verändert.
5: Die Cops sind wie Arschlöcher, weil ich weiß bin.
4: Ich wollte rausfinden, wer meine Freundin radikalisiert hat.
3: Und?
4: Wir waren es.
2: Sie wendet sich an den Journalisten Jeff Horwitz.
4: Sie nennen nicht meinen Namen und alles ist vertraulich.
2: Gemeinsam suchen sie nach Belegen. Dabei wächst der Druck auch von Seiten des Konzerns.
6: Mark! Wir wollen gegen Hassreden vorgehen. Und du willst sie noch anfachen und auf die Spitze treiben?
4: Wir haben 102 Stunden, alles zusammenzutragen. Beweise zu Drogenkartellen und eine Studie, die nie veröffentlicht wurde, zu Instagram und mentalen Problemen bei Teenagern.
2: Aus ihrer Recherche werden die Facebook-Files.
4: Wie schwer ist es, Leute mit Macht zu überzeugen, ihr Verhalten zu ändern?
2: Der Film fragt, was passiert, wenn eine Plattform ihre Risiken kennt, die Menschen am Bildschirm aber nicht.
7: Jeder kann posten, was er will. Wir sind nicht Schiedsrichter, wir sind der öffentliche Raum.
8: Bist du verrückt? Du bist wie ein Schülerlotser, der vor der Schule steht, aber du machst gar nichts mit deinen Armen. Und die Autos mähen einfach die Kinder nieder.
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0: Ab heute in den bayerischen Kinos, The Social Reckoning hier auf Arabella Bayern gehört. Und jetzt die Eurythmics mit Here Comes the Rain Again, die 80er. Guten Morgen zusammen.

Heute regnerisch und windig mit späten Aufhellungen in Unterfranken und morgendlicher Sonne im Südosten. Ansonsten gibt es wirklich viel nass von oben an den Alpen, auch Dauerregen möglich. Und nachmittags dann von Nordwesten her kühler. Das heißt, da spüren wir dann richtig, dass der Herbst auf uns zukommt. Und es bleibt ja auch erstmal kühl in den nächsten Tagen. Nächste Woche, kann ich euch aber schon mal verraten, soll es wieder ein bisschen milder werden. Das nochmal schon so vorne ab. Und Mensch, das ist ja wirklich eine liebe Geschichte hier, oder? Zusammen sind sie 227 Jahre alt. Der Australier Ken Weeks hat an seinem 113. Geburtstag dem ältesten lebenden Mann der Welt gratuliert, dem Brasilianer João Marinho Neto. Ich hoffe, ich habe es richtig ausgesprochen. Der hat nämlich am exakt selben Tag Geburtstag und der wurde da 114 Jahre alt. Schönes Ding, oder? Klasse. Der 113-Jährige gratuliert dem 114-Jährigen. Und übrigens, der Australier mit seinen 113 Jahren, der ist noch richtig fit, ne? Der läuft noch, der macht sogar sein Bett noch selbst im Seniorenheim. Also ich meine, da könnten sich manche Teenager auch mal eine Scheibe von abschneiden, oder? Hier bei uns. Also, alles Gute den beiden betagten Männern. Und alles, was sonst noch wichtig ist, an diesem Donnerstagmorgen, das gibt's um 7. In den Arabella Bahn Nachrichten von Helen Martin. Und jetzt AC/DC, 70er, 80er, 90er, Highway to Hell. Guten Morgen.

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15: Ich bin Helen Martin. Guten Morgen. 4 Stunden saßen Spitzenvertreter von Union und SPD gestern zusammen im Kanzleramt. Es gab nämlich ordentlich Redebedarf. Da wären einmal verschiedene Reformpläne, bei denen es noch Streit gibt. Und dann sind da noch die Wahlerfolge der AfD. Mehr dazu von Dirk Zeitler.
16: Unionsfraktionschef Frei sagte beim Verlassen des Kanzleramts lediglich, gut war's. Der Kanzler hatte vor dem Treffen trotz teils drastischer Verluste von Union und SPD bei den 3 Landtagswahlen im September ein neues Bekenntnis zum vereinbarten Reformkurs gefordert. Fraglich ist, ob die SPD da mitmacht. Ihr geht zum Beispiel die abschlagsfreie Rente nach 45 Beitragsjahren gegen den Strich.
15: Den Tankrabatt gibt's jetzt seit einer Woche, doch wirklich zufrieden damit sind nicht alle. Gestern hatte das IFO-Institut mitgeteilt, dass der Rabatt nicht komplett an Autofahrer weitergegeben wird. Die Wirtschaftsweise Schnitzer hat in der Augsburger Allgemeinen kritisiert, dass der Tankrabatt teuer sei und auch die entlastet, die keine Unterstützung brauchen. Schnitzer will deshalb gezielte Entlastungen für Menschen mit mittlerem oder niedrigem Einkommen. Wo ist er, der Puma, der sich in der Nähe des Münchner Flughafens rumtreiben soll? Oder ist es überhaupt ein Puma? Die Polizei hat in der Nacht weitergesucht, zum Beispiel mit Wärmebildkameras, allerdings vergeblich. Davor waren schon Hubschrauber und Drohnen im Einsatz gewesen. Ein Jäger hatte Dienstagabend mit einem Nachtsichtgerät ein verdächtiges Tier gesehen und gefilmt. Experten halten es durchaus für möglich, dass es wirklich ein Puma ist. Woher der kommen könnte, völlig unklar.
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6: Heute zeigt sich das Wetter deutlich herbstlicher als zuletzt, das kann man auf jeden Fall sagen. Von Westen her kommen nämlich dicke Wolken und dann wird es immer wieder Regen geben. An den Bergen später auch Dauerregen möglich. Zum Abend hin stellt sich dann im fränkischen Raum wieder etwas trockeneres Wetter an. Da kann dann zum Feierabend auch nochmal die Sonne rauskommen. Sonne gibt es ansonsten nur in der Früh nochmal im Südosten, aber ansonsten, wie gesagt, ist es heute doch ziemlich grau. 14 bis 21 Grad gibt es maximal, dazu ein lebhafter Wind im Laufe des Tages. Der Arabella-Bahn-Wettertrend. Morgen nach Nebelauflösung erstmal noch freundlich, später im Norden ein paar mehr Wolken und die bringen auch Regen mit nach Franken. Samstag insgesamt meist bewölkt und zeitweise auch regnerisch. Nachmittags im Norden zunehmend trocken und auch wieder ein bisschen freundlicher. Sonntag dann wechselnd bewölktes Wetter, sonnige Lücken, zwischendurch vereinzelt ein paar Schauer und die Temperaturen sparsamer. 9 bis 17 Grad nur noch in der Spitze.
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6: Um 7:03 die wichtigsten Verkehrshinweise aktuell für euch in Bayern. A8 Salzburg Richtung München zwischen Aachenmühle und Rosenheim. Hier braucht ihr knappe 10 Minuten länger. Rüber auf die A94 Passau Richtung München zwischen Paarstetten und Markt Schwaben. 10 Minuten auch hier. Und dann sind wir noch auf der A96 Lindau Richtung München zwischen Blumenau und Sendling. Hier sind es etwa 10 Minuten. Gute und sichere Fahrt und dann noch rüber zu den aktuellsten Bayern-Blitzern. Da habe ich einmal in Oberbayern in Rosenheim die Kufsteiner Straße für euch gemeldet von Rolf. Dankeschön dafür. Und außerdem wird fotografiert in Schwaben in Tapfheim in der Dillinger Straße. Das kam von Nino. Für mehr einfach anrufen, kostenlose Nummer 0800 4177 177. Dankeschön.
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6: So, und dann ist es ja morgen schon wieder soweit. Morgen geht das DAB Plus Radio im Arabella Bayern Design raus beim Hit-Puzzle. Wer damit einsteigen will in den Jackpot, gleich gibt's die nächste Gelegenheit. Da gibt's nochmal einen weiteren Ausschnitt aus dem gesuchten Wochensong. Vor noch Cher und Chris de Burgh.

0: Polizei in Oberbayern rund um den Flughafen München jagt nach einem vermeintlichen Puma, der gesichtet worden sein soll. Wir jagen den 70er, 80er, 90er Song. Beim Hit-Puzzle nämlich. Und da wollen wir von euch wissen, welchen Song suchen wir diese Woche? Sind eure Ohren bereit? Seid ihr fit? Können wir starten? Dann lasst uns loslegen.
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0: Es gibt heute einen Donnerstagsausschnitt von unserer Redaktion wieder zusammengebastelt. Ein kleines akustisches Puzzleteilchen aus dem gesuchten Song. Und wenn ihr wisst, welchen Song wir suchen, dann ruft schnell an oder schickt eine Nachricht, denn morgen geht es DAB Plus Radio im Arabella Bayern Design raus. Hier kommt der Donnerstagsausschnitt. Ich mache die Musik aus, dass wir uns genau darauf konzentrieren können, weil das Ding ist nur 600 Millisekunden lang. Aber ja, das war's schon wieder. Mehr passiert da nicht. Nochmal reinhören? So. Also, wenn ihr jetzt denkt, das könnte sein, dann meldet euch doch gerne. 0800 4177 177 oder schickt eine Nachricht ins Studio. Geht über arabella-bayern.de oder über unsere App. Da gibt es oben so eine Leiste. Den Studio-Chat-Button müsst ihr anklicken. Der Rest passiert fast von alleine. So, dann drücke ich euch mal ganz fest in die Daumen, weil wie gesagt, morgen geht das DAB Plus Radio raus. Und bei uns geht's jetzt weiter in den Donnerstag rein mit den 80ern und Softcell, Tainted Love. Guten Morgen.

Dire Straits, Money for Nothing, hier auf Arabella Bayern. Bayerns Musiksender, 7.20 Uhr, es ist Donnerstagmorgen. Wir gucken mal kurz aufs Wetter von Westen her. Zieht Regen auf an den Bergen, auch im Laufe des Tages dann später Dauerregen möglich. In Franken dagegen abends nochmal ein bisschen abtrocknend. Sonnige Lücken gibt's ansonsten nur am Morgen im Südosten und wie gesagt dann eben abends nochmal in Franken zum Teil. Das Ganze aber bei auffrischendem Wind und der bringt auch dann tatsächlich diese Kühle mit sich, die wir jetzt dann im Laufe des Tages so richtig spüren werden. Ja, es wird definitiv kälter. Der Herbst ist auf jeden Fall da. Sitzheizung ist morgens bei vielen schon angesagt. Und meine Frau geht auch schon mit Wärmflasche ins Bett. Das ist jetzt tatsächlich auch wirklich das Zeichen, der Herbst ist dann tatsächlich da. Aber eins möchte ich mal sagen. Ich möchte mal einen lieben Gruß rausschicken, weil ich beobachte das natürlich auch auf dem Weg in den Sender. Und es ist wirklich sensationell. Es gibt ja so viele, die mit dem Radl durch die Stadt fahren und die bei Wind und Wetter unterwegs sind auf dem Radl, immer entsprechend gekleidet und ich finde das so klasse. Respekt, ihr lieben Radler, Grüße an euch. Jetzt kommt so ein bisschen die ungemütliche Jahreszeit nach diesem tollen Sommer und ihr seid trotzdem auf dem Sattel. Wirklich Respekt, würde Thomas Gottschalk sagen. Muss ich mal loswerden an der Stelle. Und alles, was sonst noch wichtig ist für euch an diesem Donnerstagmorgen, das gibt zum Halb im Arabella Bayern News Update von Sebastian Uhl. Und von mir gibt's jetzt Fleetwood Mac und Go Your Own Way. Morgen! Love you.

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10: Mit Sebastian Uhl, schönen guten Morgen. Heute starten in Bayern die Tarifverhandlungen für die Metall- und Elektroindustrie. Die IG Metall fordert 5% mehr Lohn, mehr Geld für Azubis und eine soziale Komponente für niedrige Einkommen. Es geht um über 830.000 Beschäftigte in Bayern. Am Vormittag gibt's eine Kundgebung der Gewerkschaft in München. Am Mittag geht's in die Verhandlungen. Viele Büros sind aktuell leerer als normal. Es ist die erste große Krankheitswelle der Saison. In Bayern wurde unter anderem ein deutlicher Anstieg von Coronaviren im Abwasser verzeichnet. Der Wetterumschwung macht es den Erregern zusätzlich leicht, sagen Virologen. Wer sich auf den Winter vorbereiten möchte, sollte eine Grippeimpfung in Betracht ziehen. Und noch zum Sport. Ein Gradmesser sollen die ersten Deutschlandspiele unter Jürgen Klopp noch nicht sein. In der FIFA-Weltrangliste rutscht die Nationalmannschaft aber weiter ab. Nach den 4 Nations-League-Spielen, von denen die DFB-Elf nur eines gewinnen konnte, liegt sie jetzt auf Platz 13 hinter der Schweiz. Immer gut informiert, mehr Nachrichten für Bayern und die Welt wieder um voll.
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11: Der Herbst ist angekommen, herzlich willkommen. Es wird zwar nächste Woche noch mal ein bisschen milder und besser, aber jetzt die nächsten Tage spüren wir schon mal so ein bisschen die Auswirkungen vom Herbst. Heute geht es los mit Regen, der von Westen her kommt und dann einmal über Bayern rüber wandert. Heute früh gibt es noch im Südosten ein paar freundliche Abschnitte, am Abend dann noch mal in Unterfranken. Dazwischen eben ganz viel Regen, die Temperaturen 14 bis 21 Grad und dazu spürbar auffrischender Wind. Der Arabella Bayern Wettertrend, die Aussichten bis Sonntag schauen folgendermaßen aus. Morgen gibt es nach Frühnebel ein paar sonnige Phasen, vor allen Dingen in Südbayern. Und am Nachmittag dann der Wolken aus Nordwesten und vereinzelt Schauer in Franken. Samstag insgesamt dicht bewölkt, gebietsweise auch Regen. Im Norden nachmittags etwas trockener und da kommt auch mal die Sonne raus. Sonntag ein freundlicher Sonne-Wolken-Mix, nur noch vereinzelt Schauer. Aber die Temperaturen bleiben weiterhin frisch. 9 bis 17 Grad gibt es maximal in der Spitze.
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11: Um 8:02 die wichtigsten Verkehrshinweise aktuell für euch in Bayern. Und da starten wir auf der A3 Passau Richtung Nürnberg zwischen Hengersberg und Kreuz Deggendorf 10 Minuten mehr. A7 Ulm Richtung Füssenreute zwischen dem Kreuz Ulm-Elchingen und Dreikittistetten hier gute 10 Minuten. A8 Salzburg Richtung München zwischen Achenmühle und Rosenheim 20 Minuten mehr. A94 Passau Richtung München zwischen Paarstetten und Paarsdorf, da sind es 20 Minuten. Dann haben wir die A96 Lindau Richtung München zwischen Blumenau und Sendling. Die Baustelle hier 10 Minuten und die A99 auch noch. Da haben wir den Autobahnring München Südwest Richtung München Nord zwischen Freiherr Mitte und dem Allacher Dreieck. Stau etwa 10 Minuten plus an der Stelle. Und der Blick rüber zu den aktuellsten Bayern-Blitzern. In Mittelfranken in Dinkelsbühl die Grenzstraße von Katja durchgegeben. Dankeschön. Und außerdem noch in Oberbayern in Dietramszell die Tattenkofener Straße von Benjamin. Und wenn ihr mehr seht, dann sagt gerne Bescheid. Kostenlose Nummer ist die 0800 4177 177. Dankeschön.
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11: Und mit einem Kult-80er von NXS. New Sensation. Bad news. geniales Ding. Gleich in voller Länge, außerdem die 90er. Marky Martin, Prince, Idol Joe. Und zum Thema 90er habe ich gleich einen wichtigen Hinweis noch für euch. Aber jetzt erstmal rein in die halbe Stunde mit Depeche Mode. People are people. Los geht's.
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Hoi Luis Andrews, if this is it, 7.40 Uhr, 20 vor 8 am Donnerstagmorgen. So, und jetzt, ich soll eigentlich noch nichts darüber erzählen, ne? Aber folgendes, ja. Nur zwischen, ne, zwischen euch und mir jetzt mal so kurz erzählt, ne? Nicht weitersagen, bitte. 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Und damit wir jetzt ein klein bisschen Vorfreude gemeinsam haben können, habe ich euch einen coolen 90er rausgesucht. Marky Mark und Prince Idle Joe und United. Und das, was ich euch jetzt erzählt habe, das zerstört sich von selbst, ne? Ich habe noch nichts verraten.

NXS News Sensation gleich 7.50 Uhr, 10 Minuten vor 8. Heute überwiegend bewölkt, zeitweise auch nass und Dauerregen am Alpenrand möglich. Abends dann in Franken nochmal zunehmend trocken, aber windig und die Topwerte bewegen sich nur noch zwischen 14 und 21 Grad. Und du meine Güte, das ist ja ein Schnäppchen, du. 22 Millionen Jahre lang, nämlich 10 Jahre lang, hat die prachtvolle Villa im noblen Los Feliz in Los Angeles ihr Zuhause, war das ihr Zuhause. Angelina Jolie lebte dort, Superstar auf der Leinwand. Und jetzt hat sie diese Villa verkauft. Und wer hat sie gekauft? Offenbar die Queen of Pop. Madonna, naja gut, für sie sind so 22 Millionen wahrscheinlich eher Spielgeld. Auf jeden Fall wird sie jetzt da einziehen. Von Promi zu Promi. Und gleich ist sie auch bei uns, die gute Madonna. Vorher aber noch Chaka Khan, I'm Every Woman. Und dann La Isla Bonita von Madonna, der neuen Villenbesitzerin. Ist ja auch cool, ne? Kauf sie Villa von Angelina Jolie. Starkes Ding. Chaka Khan für euch. Guten Morgen.

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5: Ich bin Helen Martin. Guten Morgen. Seit einer Woche gilt jetzt der Tankrabatt. Der Bund verzichtet auf Steuern in Höhe von knapp 17 Cent pro Liter, um die Autofahrer zu entlasten. Das Ganze ist aber ziemlich umstritten. Ronny Thorau berichtet.
6: Bisher sehen sich eher die Kritiker bestätigt. Der Tankrabatt werde, wie befürchtet, nicht vollständig an die Autofahrerinnen und Autofahrer weitergegeben, rechnen zum Beispiel Experten des IFO-Instituts vor. Branchenvertreter der Tankstellengesellschaften behaupten dagegen, die 17 Cent Steuersenkung werde weitergegeben. Allerdings seien die Einkaufspreise für Kraftstoffe am Weltmarkt zuletzt gestiegen.
5: Es geht um die Arbeitsbedingungen für rund 836.000 Beschäftigte. Heute gehen in Bayern die Tarifverhandlungen für die Metall- und Elektroindustrie los. 5% mehr Lohn will die Gewerkschaft IG Metall, dazu noch mehr Geld für Auszubildende und eine soziale Komponente für niedrige Einkommen. Bevor die Verhandlungen am Mittag starten, gibt's am Vormittag noch eine Kundgebung der IG Metall in München. Der Tod der 87-jährigen Mari Carmen Abascal erschüttert Spanien. Sie war durch ihre Zwangsräumung vor 2 Wochen bekannt geworden und lag seitdem im Krankenhaus. Demonstranten haben der Frau mit einer Schweigeminute gedacht und sind vor das Parlament gezogen, wo Mieterschutzregeln gescheitert waren. Die Gewerkschaften wollen das Land am 11. November mit einem Generalstreik lahmlegen.
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7: Es wird etwas herbstlicher als zuletzt. Es gibt auf jeden Fall heute eher den Regenschirm als die Sonnenbrille für uns. Denn von Westen her kommt ein Regengebiet auf uns zu. Und da werden wir eigentlich im Prinzip alle mal nass zwischendurch. Und an den Alpen kann es sogar nachmittags zu Dauerregen kommen. Die Temperaturen 14 bis 21 Grad. Heute Vormittag gibt es zumindest im Südosten nochmal ein paar lichte Stellen. Und dann am späteren Nachmittag oder zum Abend hin dann auch nochmal in Franken ein paar Auflockerungen. Der Arabella Bayern Wettertrend. Morgen nach Nebelauflösung ein paar freundliche Abschnitte. Ab Mittag dann von Nordwesten her neue Wolken, dann auch in Franken etwas Regen. In Süden kann es trocken bleiben. Samstag insgesamt bewölkt und gebietsweise auch nass. Ab dem Nachmittag im Norden freundlicher. Sonntag ein Mix aus Sonne und Wolken, nur noch vereinzelt Schauer. Aber es bleibt auf jeden Fall erstmal noch kühl in den nächsten Tagen. 9 bis 17 Grad.
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7: Heute auch wieder eine Menge los, deshalb alle Staus ab einer Dauer von einer Viertelstunde. A7 Ulm Richtung Füssenreute zwischen Kreuz Ulm-Elchingen und Dreieck Hittistetten, halbe Stunde mehr. A8 Salzburg Richtung München zwischen Fraßdorf und Rosenheim, 20 Minuten plus. A94 Passau Richtung München zwischen Paarstetten und Paarsdorf, hier sind wir bei einer Viertelstunde. Dann die A96 Lindau Richtung München zwischen Gräfelfing und Sendling, die beiden Baustellen. Geht staumäßig ineinander über, kostet fast 20 Minuten. A99 der Autobahnring München Süd Richtung München Nord zwischen Aschheim-Ismaning und dem Kreuz München Nord braucht ihr etwa eine Viertelstunde länger. Und nochmal die 99, diesmal München Südwest Richtung München Nord zwischen dem Dreieck Südwest und dem Feldmochinger Dreieck. Stau, gute Viertelstunde plus. Schnell noch rüber zu den aktuellsten Bayern-Blitzern. Vielen Dank fürs Durchgeben. Einmal an Dennis. Du hast uns nämlich in Mittelfranken in Nürnberg die Marienbergstraße gemeldet. Und dann sind wir noch in Höchberg in Unterfranken. Hier die Fasanenstraße von Ute. Dankeschön. Wenn ihr noch was habt, sagt gerne Bescheid. 0800 4177 177.
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7: Yep.
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7: Und gleich die Jungs, die in den letzten Tagen immer und immer wieder die Fans aus ganz Europa begeistert haben. In Düsseldorf bei uns in Deutschland mit ihrer Konzertreihe. Die Backstreet Boys. We've got it going on. Das sind die 90er, direkt nach den 80ern von The Other Ones. His Holiday für euch. Enough.

Der Donnerstag um 10 nach 8 hier auf Arabella Bayern. Euch einen schönen guten Morgen. Obwohl, das macht Bayern natürlich richtig sauer zurzeit und das völlig zu Recht. Es ist ja nicht mal eine Woche lang, dass es dieses Mini-Wunder an der Zapfsäule gab mit dem Tankrabatt. Der löst sich schon wieder in Luft auf. Denn die Spritpreise klettern weiter munter, weiter nach oben. Super E10 im Schnitt schon wieder 2 Cent teurer. Diesel legt auch nach. Und die Mineralölkonzerne sagen, wir geben alles weiter. Es ist halt einfach alles so teuer am Weltmarkt. Das sieht der ADAC ein bisschen anders. Der sagt nämlich, eine logische Erklärung gibt es eigentlich nicht, denn Rohöl und Dollar stehen absolut stabil. Aber die Mineralölkonzerne versprechen hoch und heilig, dass der Nachlass voll bei uns Autofahrern ankommt. Nee, ist klar, ne? Und morgen kommt der Weihnachtsmann und bringt auch den Osterhasen mit. In Frankreich ist es übrigens schon so weit, dass die Menschen dort, die ältere Dieselfahrzeuge haben, die tanken tatsächlich Frittenfett. Das wird so ein bisschen aufbereitet, gefiltert und dann fahren die für 80 Cent pro Liter. Die neueren Autos, die können das nicht so ab, aber die älteren Diesel, die schaffen das und dann fahren die echt mit Frittenfett. Die rollende Pommesbude. Naja, wer weiß, also vielleicht schalten sich ja unsere Politiker dann doch nochmal ein bei den Mineralölkonzernen, weil so kann es ja eigentlich nicht gehen, ne? Euch trotzdem einen guten Start und vor allen Dingen auch eine gute Fahrt zur Arbeit. Und da hört ihr Arabella Bayern. Bayerns Musiksender, jetzt mit 70ern, 80ern, 90ern von Tina Turner.

Einer der lustigsten Bandnamen überhaupt. Kaja Gugu und Too Shy mit dem Frontmann Limahl. Der hat immer so eine ganz coole blonde Frisur gehabt damals in den 80ern. Coole Mucke war das. Und das ist Arabella Bayern. Bayerns Musiksender jetzt um 8.19 Uhr, gleich 20 nach 8. Heute ist es bewölkt, von Westen her zeitweise Regen, an den Alpen auch mal Dauerregen möglich. Nur kurze sonnige Lücken morgens im Südosten und abends in Unterfranken. Dazu ein lebhafter Wind. Und uiuiui, das ist ganz schön krass. Kleiner Blick auf die Straßen. Der neue TÜV-Report ist da und zeigt, jedes fünfte Auto rasselt bei der Hauptuntersuchung erstmal eiskalt durch. Über 20% der Fahrzeuge haben erhebliche Mängel. Und jetzt kommt's. Für rund 15.000 Autos war auf der Stelle komplett Endstation. Die wurden nämlich wegen akuter Gefahr sofort noch vor Ort stillgelegt. Das ist so eine Art Autobiathlon, ne? Mit dem Auto zum TÜV und zu Fuß zurück. Auweia. Gute und sichere Fahrt wünsche ich euch, hoffentlich. Und alles, was sonst noch wichtig ist, das gibt's um halb im Arabella Bayern News Update mit Sebastian Uhl. Und jetzt für euch ein Legendensong von einer Legendenband. Queen, We Will Rock You auf Arabella Bayern. Schönen Donnerstag für euch.

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10: Mit Sebastian Uhl, schönen guten Morgen. Streift tatsächlich eine Raubkatze durch Bayern. Ein Jäger hatte nahe des Münchner Flughafens das Tier gesehen und gefilmt. Laut Landratsamt Erding könnte es sich um einen Puma handeln. Eine große Suchaktion mit Hubschrauber und Drohnen blieb gestern erfolglos. Der Aufruf der Behörden, Kinder nicht unbeaufsichtigt lassen und Hunde an die Leine nehmen. Es wird herbstlicher bei uns in Bayern. Bei den ersten dürfte bestimmt auch schon die Heizung laufen. So richtig gewappnet für den Winter ist der Freistaat aber noch nicht. Die Füllstände der bayerischen Gasspeicher liegen gerade mal bei 28%. Bundesweit sind es immerhin knapp 60%. Bundeswirtschaftsministerin Reiche verspricht Absicherungen. Und noch die gute Bayern-Nachricht. Geburtstagswoche in Augsburg, da feiert das Museum der Puppenkiste sein 25-jähriges Bestehen. Besucher bekommen exklusive Einblicke hinter die Kulissen. Für Kinder gibt's zum Beispiel eine Museumsschnitzeljagd und spezielle Führungen mit der beliebten Ratte Frieda. Die Augsburger Puppenkiste selbst gibt es inzwischen schon seit 78 Jahren. Immer gut informiert, mehr Nachrichten für Bayern und die Welt wieder um voll.
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11: Der Herbst ist da. Das kann man wohl, glaube ich, so als Überschrift nutzen heute. Denn es ist kühler und es zieht ein Regengebiet von Westen auf. Und das bringt uns dann am Nachmittag auch an den Alpen teilweise Dauerregen. 14 bis 21 Grad gibt es maximal. Heute Abend lockert es dann nochmal so ein bisschen in Franken auf. Der Arabella Bayern Wettertrend. Morgen nach Frühnebel erst ein bisschen freundlich, später dann dickere Wolken im Nordwesten. Und dann breitet sich auch dort im Norden insgesamt ein bisschen Regen aus. In Franken wird es also nass, im Süden könnte es trocken bleiben. Samstag gebietsweise wieder Regen, Regen, Regen und nachmittags im Norden etwas trockener. Sonntag freundlich mit Sonne und Wolken im Wechsel, nur noch wenig Schauer, aber dazu ein lebhafter Wind in den nächsten Tagen bei weiterhin frischen Werten nur 9 bis 17 Grad.
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11: Um 2 Minuten nach 9:30 mit den wichtigsten Verkehrshinweisen aktuell für euch in Bayern. Wir starten auf der A7 Ulm Richtung Füssenreute zwischen dem Kreuz Ulm-Elchingen und Dreieck Hittistetten. Hier sind wir bei 25 Minuten mehr. A8 München Richtung Salzburg zwischen dem Inntal-Dreieck und Rohrdorf, Viertelstunde mehr. Gegenrichtung Richtung München zwischen Fraßdorf und Rosenheim, 20 Minuten auf der 8. Dann haben wir die A92 Deggendorf Richtung München zwischen Kreuz Landshut und Landshut Nord. Auch eine gute Viertelstunde. Außerdem die A96 Lindau Richtung München zwischen Blumenau und Sendling. Hier die Baustelle, fast 20 Minuten mehr. Und die A99 noch der Autobahnring München Südwest Richtung München Nord zwischen dem Dreieck Südwest und dem Allacher Dreieck, Stau 20 Minuten mehr. Gucken wir noch rüber zu den aktuellsten Bayern-Blitzern, gemeldet von euch. Vielen Dank dafür. In Tapfheim in Schwaben, die Dillinger Straße, das kam von Nino rein. Und außerdem wird noch fotografiert in Dinkelsbühl in der Grenzstraße, das kam von Katja. Für mehr einfach durchklingeln 0800 4177 177. Ich danke euch. Kommt gut an.
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11: Und gleich mit den 90ern und Chumba Wamba, geiler Name. Außerdem Sister Sledge. Lässiger Groove. We are family, gleich in voller Länge und

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1: Donnerstag ist Kinotag und das ist ja eigentlich auch ganz optimal jetzt hier für die nächsten Tage, wenn es ein bisschen ungemütlicher wird. Da kann man sich's ja so richtig schön kuschelig machen im Kino. Und es fing alles ganz harmlos an. Die Idee von Facebook, gegründet 2004 unter anderem von Mark Zuckerberg. Vor 16 Jahren gab es dazu den Kinofilm The Social Network, die Story, wie Facebook entstand. Und ab sofort neu in den bayerischen Kinos ein Film über die Schattenseiten des Konzerns. In dem Streifen geht's bei The Social Reckoning um eine Frau, die Interna öffentlich machen will. Und unsere Arabella Bayern Kinoexpertin Pia Wegner hat sich The Social Reckoning schon mal für euch angeschaut.
2: Frances Hogan arbeitet bei Facebook. Und was sie dort in internen Unterlagen entdeckt, will sie nicht für sich behalten.
3: Also was ist das Problem?
4: Es hat sich was verändert.
5: Die Cops sind wie Arschlöcher, weil ich weiß bin.
4: Ich wollte rausfinden, wer meine Freundin radikalisiert hat.
3: Und?
4: Wir waren es.
2: Sie wendet sich an den Journalisten Jeff Horwitz.
4: Sie nennen nicht meinen Namen und alles ist vertraulich.
2: Gemeinsam suchen sie nach Belegen. Dabei wächst der Druck auch von Seiten des Konzerns.
6: Mark! Wir wollen gegen Hassreden vorgehen. Und du willst sie noch anfachen und auf die Spitze treiben?
4: Wir haben 102 Stunden, alles zusammenzutragen. Beweise zu Drogenkartellen und eine Studie, die nie veröffentlicht wurde, zu Instagram und mentalen Problemen bei Teenagern.
2: Aus ihrer Recherche werden die Facebook-Files.
4: Wie schwer ist es, Leute mit Macht zu überzeugen, ihr Verhalten zu ändern?
2: Der Film fragt, was passiert, wenn eine Plattform ihre Risiken kennt, die Menschen am Bildschirm aber nicht.
7: Jeder kann posten, was er will. Wir sind nicht Schiedsrichter, wir sind der öffentliche Raum.
8: Bist du verrückt? Du bist wie ein Schülerlotse, der vor der Schule steht, aber du machst gar nichts mit deinen Armen. Und die Autos mähen einfach die Kinder nieder.
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höre ich immer noch total gern. Real Life, Send Me an Angel, die 80er auf Arabella Bayern. 8.51 Uhr, gut 10 Minuten vor 9. Und das Wetter heute eher durchwachsen. Von Westen her gibt's ordentlich Regen. Dazu frischt der Wind auf. An den Alpen kann es auch Dauerregen geben. Und zum Abend hin dann Richtung Unterfranken vielleicht nochmal ein paar Auflockerungen. Da kommt dann eventuell nochmal auf ein kleines Grüß Gott die Sonne vorbei. Und ach, wie lieb, oder? Zusammen sind sie 227 Jahre alt. Der Australier Ken Weeks hat an seinem 113. Geburtstag dem ältesten lebenden Mann der Welt gratuliert, dem Brasilianer João Marinho Neto. Ich hoffe, ich habe es richtig ausgesprochen. Der hat nämlich am exakt selben Tag Geburtstag und wurde 114. Schönes Ding, oder? Und übrigens, der Australier, ne, der mit seinen 113 Jahren, der ist noch richtig fit. Der macht sogar sein Bett noch selbst im Seniorenheim. Also da könnten sich so manche Teenager hier mal eine Scheibe von abschneiden, oder? Alles Gute auf jeden Fall den beiden. Noch weiterhin ein langes Leben. Und bei uns jetzt gleich alles, was wichtig ist für euren Donnerstag von Helen Martin in den Arabella Bar Nachrichten. Bis dahin, 70er, 80er, 90er, jetzt mit Sister Sledge und We Are Family.

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14: Ich bin Helen Martin, guten Morgen. Läuft in der Nähe des Münchner Flughafens wirklich ein Puma rum? Nachdem ein Jäger am Dienstagabend ein verdächtiges Tier gefilmt hat, steht genau das im Raum. Tatsächlich halten es Experten auch nicht für unwahrscheinlich, dass es wirklich ein Puma ist. Neue Spuren zu dem mysteriösen Tier gibt's aber nicht, obwohl die Polizei in der Nacht mit Wärmebildkameras weitergesucht hat. Falls es wirklich ein Puma sein sollte, ist vollkommen unklar, wo der herkommt. Mehr als 4 Stunden saßen die Spitzen von Union und SPD gestern Abend im Koalitionsausschuss zusammen. Jetzt haben beide Seiten ein Statement rausgegeben. Da sprechen die Fraktionschefs von einer historischen Bewährungsprobe für die Demokratie. Man wolle das Land nicht Extremisten überlassen. Hintergrund sind die Wahlerfolge der AfD und der Linken. Die Koalition will sich jetzt vor allem auf wirtschaftliches Wachstum, sichere Arbeitsplätze und den gesellschaftlichen Zusammenhalt konzentrieren. Im Bundestag geht's am Vormittag zum ersten Mal um die geplante Einkommensteuerreform der schwarz-roten Koalition. Der Gesetzentwurf von Finanzminister Klingbeil sieht Entlastungen vor, vor allem für kleine und mittlere Einkommen und Familien mit Kindern. Thomas Bremser berichtet.
15: Die Bundesregierung plant, das Kindergeld in den kommenden 2 Jahren leicht zu erhöhen und den steuerfreien Grundfreibetrag anzuheben. Außerdem soll der Spitzensteuersatz erst später greifen. Finanziert wird das unter anderem durch höhere Steuern für Reiche. Das sei kein großer Wurf, sagen Kritiker. Und die CDU wünscht sich einen Ausgleich für die kalte Progression, also den Effekt, dass, wenn Löhne steigen, auch mehr Steuern fällig werden.
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16: Ja, heute tauschen wir die Sonnenbrille gegen den Regenschirm. Den sollten wir auf jeden Fall mal parat haben, denn von Westen her kommen dickere Wolken rein. Und die bringen uns Regen mit. An den Alpen kann es auch mal längere Zeit regnen. Das Ganze bei 14 bis 21 Grad. Und im Norden, so in Unterfranken, da wird es sich dann auch nochmal zum Abend hin ein bisschen auflockern. Das heißt, da könnte es nochmal ein paar freundliche Momente geben. Aber dazu weht auf jeden Fall ein frischer Wind und der lässt es uns dann doch ziemlich kalt erscheinen. Der Arabella Bahn Wettertrend. Morgen nach Nebelauflösung erst erstmal kurz freundlich. Später dann von Nordwesten her neue Wolken, die bringen auch nochmal Regen mit. Zumindest in Franken. Im Süden könnte es trocken bleiben. Samstag dann nochmal nach Nebelauflösung einigermaßen freundlich. Einzelne Schauer sind mit dabei. Im Norden ist es relativ trocken. Der Sonntag dann wechselnd bewölktes Wetter mit sonnigen Lücken, vereinzelt nur noch mal ein Schauer mit dabei. Temperaturen bleiben aber kühl bei 19 bis 17 Grad und dazu weht nach wie vor auch ein lebhafter Wind.
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16: 9:03, die wichtigsten Verkehrshinweise aktuell für euch in Bayern. Alles ab einer Dauer von einer Viertelstunde. Die A7 Ulm Richtung Füssenreute zwischen dem Kreuz Ulm-Elchingen und Dreieck Hittistetten. Gute Viertelstunde mehr. A8 Salzburg Richtung München zwischen Fraßdorf und Rosenheim. Hier haben wir 20 Minuten plus. A92 Deggendorf Richtung München zwischen Kreuz Landshut und Landshut Nord. Auch da knapp 20 Minuten. A99 noch der Autobahnring München Südwest Richtung München Nord zwischen Germering Nord und dem Allerrad Dreieck. Stau Viertelstunde plus. Gucken wir noch rüber zu den aktuellsten Bayernblitzern. Einmal in Höchberg in Unterfranken die Fasanenstraße von Ute und in Nürnberg in Mittelfranken die Marienbergstraße. Das kam von Dennis. Wenn ihr noch was habt, was wir nicht haben, dann einfach kurz durchklingeln. Kostenlose Nummer 0800 4177 177. Danke.
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16: Jawohl.
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16: Morgen ist es wieder soweit, das Hit-Puzzle wird aufgelöst und das DAB Plus Radio im Arabella Bayern Design geht raus. Und wer noch Lust hat, da mit dabei zu sein, der kann gleich nochmal die Ohren schön auf Empfang stellen, denn gleich gibt's nochmal eine Runde vom Hit-Puzzle. Welchen 70er, 80er, 90er suchen wir diese Woche? Nach Susan Vega und DNA mit Tom Steiner und ABC, The Night You Murdered Love. Morgen!

Jetzt wird es langsam spannend, weil morgen geht das DAB Plus Radio raus im Arabella Bayern Design. Und wenn ihr noch nicht drauf gekommen seid, welchen 70er, 80er, 90er Song wir suchen, hilft vielleicht der Donnerstagsausschnitt. Wir werden sehen. Es ist allerdings wirklich wieder was sehr, sehr Kurzes. 600 Millisekunden ganz genau. Und ich würde vorschlagen, ich mache mal die Musik im Hintergrund aus, dass wir uns da wirklich drauf konzentrieren können, weil diese 600 Millisekunden sind halt einfach ruckzuck vorbei. Achtung, Radio ein bisschen lauter drehen. Ja, habt ihr? Okay, und los geht's. Aber. Ja, ich sag ja, es geht schnell vorbei. Nochmal. Aber. So, und wenn euch jetzt in irgendeiner Weise das bekannt vorkommen mag und ihr sagt, das ist doch, dann meldet euch. 0800 4177 177, die kostenlose Nummer. Macht mit beim Hitpuzzle oder schickt eine Nachricht ins Studio. Arabella-Bayern.de einfach anklicken. Oben ist eine Leiste mit dem Studio-Chat-Button. Das Ganze findet ihr auch in unserer kostenlosen App. Ich drücke euch die Daumen, morgen wird aufgelöst. Hier ist John Farnham für euch.

Jeans on. Hier auf Arabella Bayern, Bayerns Musiksender. Und ich war gerade noch ein bisschen perplex. Ich habe das mir gerade noch mal hier angeschaut, was ich jetzt hier für euch habe. Das ist wirklich unfassbar. Also wer Ende des Jahres von euch noch so ein paar Millionen auf dem Festgeldkonto hat oder vielleicht morgen auch den 120 Millionen Euro Jackpot abräumt, der kann sich was ganz Besonderes sichern. Merkt euch mal den 7. Dezember vor. In Abu Dhabi kommen dann nämlich die wohl wertvollsten Kleidungsstücke der Musikgeschichte unter den Hammer. Da gibt es zum einen den berühmten Glitzerhandschuh, kennen wir alle, oder? Den der King of Pop, Michael Jackson, 1983 bei einer Fernsehsendung anhatte. Motown 25 hieß das Ding. Und da hat er zum allerersten Mal öffentlich den Moonwalk gezeigt und hatte eben diesen Glitzerhandschuh an. Geschätzter Preis, fluffige $800.000. Und jetzt kommt das absolute Highlight, was auch noch versteigert wird, ist die originale rote Lederjacke aus dem legendären Thriller-Video. Das kennen wir auch alle. Und die Auktionatoren erhoffen sich davon sagenhafte 10 Millionen Dollar. Unfassbar. Viele sagen, es wird wahrscheinlich noch deutlich teurer werden. Also, vielleicht nochmal Lotto spielen. Morgen 120 Millionen im Euro-Jackpot. Vielleicht klappt's ja. Dann könntet ihr euch dieses Ding sichern. Und wahrscheinlich wird's ja dann eher nichts werden. Also, ich glaube nicht, dass das klappt für mich. Deswegen gönnen wir uns doch jetzt einfach mal einfach so Michael Jacksons Thriller. Das ist nämlich kostenlos hier bei Arabella Bayern und zwar in voller Länge.

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11: Mit Sebastian Uhl, schönen guten Morgen. Heute starten in Bayern die Tarifverhandlungen für die Metall- und Elektroindustrie. Die IG Metall fordert 5% mehr Lohn, mehr Geld für Azubis und eine soziale Komponente für niedrige Einkommen. Es geht um über 830.000 Beschäftigte in Bayern. Am Vormittag gibt's eine Kundgebung der Gewerkschaft in München. Am Mittag geht's in die Verhandlungen. Viele Büros sind aktuell leerer als normal. Es ist die erste große Krankheitswelle der Saison. In Bayern wurde unter anderem ein deutlicher Anstieg von Coronaviren im Abwasser verzeichnet. Der Wetterumschwung macht es den Erregern zusätzlich leicht, sagen Virologen. Wer sich auf den Winter vorbereiten möchte, sollte eine Grippeimpfung in Betracht ziehen. Und noch zum Sport. Ein Gradmesser sollen die ersten Deutschlandspiele unter Jürgen Klopp noch nicht sein. In der FIFA-Weltrangliste rutscht die Nationalmannschaft aber weiter ab. Nach den vier Nations League-Spielen, von denen die DFB-Elf nur eines gewinnen konnte, liegt sie jetzt auf Platz 13 hinter der Schweiz. Immer gut informiert, mehr Nachrichten für Bayern und die Welt wieder um voll.
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12: Da hoffen wir mal, dass der Kloppo jetzt ein bisschen Gas geben kann, weil hinter der Schweiz, hinter der Fußball-Weltnation Schweiz, also da dürfen wir nicht bleiben. Das muss sich nochmal ändern. Jetzt gucken wir erstmal aufs Wetter. Grau und nass grundsätzlich, weil von Westen her kommen dicke Wolken, bringen Regen mit. Am Nachmittag auch Dauerregen möglich Richtung Alpen. Ansonsten gibt es am Abend nochmal ein paar Auflockerungen Richtung Unterfranken. Die Temperaturen 14 bis 21 Grad. Durch die wärmeren Temperaturen aus der letzten Zeit fühlt sich das so quasi wie so ein Temperatursturz an. Und dazu weht auch noch ein ziemlich frischer Wind. Der Arabella Bayern Wettertrend. Morgen erstmal Frühnebel, dann ein paar sonnige Phasen. Später allerdings wieder im Norden einiges an Wolken und dann kann es in Franken auch Regen geben. Samstag, da haben wir dichte Wolken, gebietsweise Regen und auch im Norden nachmittags vielleicht nochmal eine kleine Chance auf Sonne. Ansonsten ein eher grauer Tag. Der Sonntag dann mit einem freundlichen Sonne-Wolken-Mix ganz okay, vereinzelt nur noch Schauer. Es bleibt aber weiterhin kühl, 9 bis 17 Grad nur in der Spitze.
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12: Um 9:30 die wichtigsten Verkehrshinweise aktuell für euch in Bayern. Und wir schauen da zunächst auf die A8 Salzburg Richtung München zwischen Aachenmühle und Rosenheim. Hier sind wir bei derzeitigen ungefähr 20 Minuten, die ihr länger ansteht dort. A92 Deggendorf Richtung München zwischen Kreuz Landshut und Landshut Nord 20 Minuten mehr. Und das war's. die größten Staus aktuell bei uns in Bayern. Und jetzt gucken wir noch rüber zu den aktuellsten Bayern-Blitzern. Einmal in Höchberg, die Fasanenstraße in Unterfranken. Da wird fotografiert. Und dann haben wir außerdem noch in Sinzing in der Industriestraße einen Blitzer. Und das kam von Wolfgang Rhein. Für mehr 0800 4177 177. Dankeschön.
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12: Und mit Billy Ocean. Love really hurts without you, gleich in voller Länge. Und dann haben wir außerdem noch mit dabei in dieser kommenden halben Stunde den Arabella Bayern Live-Song des Tages. Und der kommt von Rod Stewart. Wir starten aber erstmal Ladies First mit Lisa Stansfield. This is the right time. Los geht's.
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0: Hot Chocolate, no doubt about it, hier auf Arabella Bayern, 9.42 Uhr, gut 20 vor 10.
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0: Oh, da habe ich heute einen, der will's nochmal wissen, aber auch nur noch einmal. Also das hat er zumindest so gesagt. Ich weiß gar nicht, wie oft er sich schon verabschiedet hat, aber also jetzt soll's wohl zumindest vom Live-Business das dann wirklich auch gewesen sein mit der nächsten Tour. Rod Stewart, und nächstes Jahr kommt er dann auch nochmal zu uns nach Bayern, genauer gesagt nach München in die Olympiahalle. Am 20.06. spielt er da The Final Encore, das heißt also jetzt eine letzte Zugabe nochmal und dann ist gut, dann soll es das, wie gesagt, live-mäßig zumindest gewesen sein. Deshalb, wer da Tickets haben will oder vielleicht jetzt schon mal ans Schenken denken, na, ja, für Weihnachten, der sollte möglichst bald zuschlagen, denn momentan sehr beliebt, sehr hohe Nachfrage und die Plätze werden schon ein wenig ausgesuchter, das kann ich euch schon mal versprechen. Auf jeden Fall gibt es ihn jetzt hier nochmal live bei uns mit Tonight's the Night auf Arabella Bayern, der Live-Song des Tages. Hier ist Rod Stewart.

Foreigner, say you will. Hier auf Arabella Bahn, Bayerns Musiksender. Schwuppdiwupp, schon wieder 9.51 Uhr, schon wieder 10 Minuten vor 10. Und somit Zeit für meine liebe Kollegin Cora Weidner. Die übernimmt jetzt hier und hat für euch unter anderem mit dabei in der nächsten Stunde Nena mit 99 Luftballons, Depeche Mode mit am Start, Shannon, Let the Music Play, Roxette, The Look und viele weitere. Einfach ausgedrückt 70er, 80er, 90er vom obersten Regal. Auch bei grauem Wetter kommt jetzt gleich der Sonnenschein raus. Nämlich mit Cora hier auf Bayerns Musiksender. Und das ist Billy Ocean. Love really hurts without you. Euch einen schönen

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11: Ich bin Helen Martin. 2,5 Wochen nach der Wahl in Berlin dürfte der Weg für rot-grün-rote Sondierungsgespräche zur Regierungsbildung frei sein. Linke, Grüne und SPD haben sich auf ein Handlungspaket verständigt, wie es aus Parteikreisen heißt. Dieses Paket soll greifen, wenn es antisemitische Vorfälle geben sollte. Damit haben die drei Parteien ein zentrales Hindernis für den Beginn von Sondierungen beiseite gelegt. Seit einer Woche gilt jetzt der Tankrabatt. Der Bund verzichtet auf Steuern in Höhe von knapp 17 Cent pro Liter, um die Autofahrer zu entlasten. Das Ganze ist aber ziemlich umstritten. Ronny Thorau berichtet.
12: Bisher sehen sich eher die Kritiker bestätigt. Der Tankrabatt werde, wie befürchtet, nicht vollständig an die Autofahrerinnen und Autofahrer weitergegeben, rechnen zum Beispiel Experten des IFO-Instituts vor. Branchenvertreter der Tankstellengesellschaften behaupten dagegen, die 17 Cent Steuersenkung werde weitergegeben. Allerdings seien die Einkaufspreise für Kraftstoffe am Weltmarkt zuletzt gestiegen.
11: In Hallstatt bei Bamberg soll ein Museum für Sams-Erfinder Paul Mahr entstehen. Doch kurz standen die Pläne und Arbeiten dafür auf der Kippe. Gegner des Projekts wollten einen Bürgerentscheid durchsetzen. Der Stadtrat hat dem gestern Abend aber einen Riegel vorgeschoben. Eine Anwaltskanzlei hat das Bürgerbegehren nämlich als unzulässig eingestuft. Es kann also weitergehen mit dem Paul Mahr Museum. Eigentlich hatte es unter internationalen Fußballverbänden eine breite Front gegen FIFA-Präsident Infantino gegeben. Aber die scheint zu bröckeln. Nachdem sich erst mehrere arabische Verbände hinter Infantino gestellt haben, kommen nun auch vom asiatischen Verband AFC versöhnliche Töne. Es gehe nicht um eine grundlegende Neugestaltung der FIFA-Strukturen, heißt es in einem Brief, sondern darum, bestehende Strukturen zu stärken.
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13: Regenjacke und Schirm griffbereit halten. Heute schlägt das Wetter bei uns in Bayern um. In der ersten Tageshälfte ist es stellenweise noch ganz freundlich, aber von Westen her zieht es dann schnell zu. Es setzt schauerartiger Regen ein. Im Süden kann es auch mal blitzen und donnern. Am Alpenrand, vor allem im Allgäu, regnet es sich richtig ein. Oben auf den Bergen sinkt auch die Schneefallgrenze bis zum Abend sogar auf 1500 Metern runter. Die Höchstwerte, die lagen heute bei 14 bis 20 Grad. Jetzt kühlt es dann eher ab durch den Regen. Morgen am Freitag geht's meistens freundlich los. Ab dem Nachmittag zieht in Franken etwas Regen auf bei 11 bis 16 Grad. Und der Samstag, der wird auch wieder ungemütlich und nass bei vielen Wolkenschauern und 10 bis 16 Grad.
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7: Schönen Vormittag, Ingmar hier aus der Arabella Bayern Verkehrszentrale mit den wichtigsten Meldungen von Bayerns Straßen. Ja, bisher ist alles noch relativ ruhig. Den längsten Stau haben wir auf der A8 Salzburg Richtung München. Zwischen Achenmühle und Rosenheim sind es 3 Kilometer. Zeitverlust bei einer Viertelstunde. Das ist es dann aber auch schon. Ansonsten nur kleinere Meldungen. Zum Beispiel auf der A94 München Richtung Passau. Zwischen Lingdorf und Dorfen ist der rechte Fahrstreifen dicht. Da ist eine Baustelle heute noch bis 11 Uhr. Bisher zieht das aber keine Probleme mit sich. Und jetzt gerade aufgeploppt auf der A9 Nürnberg Richtung München. Zwischen dem Kreuz München Nord und Fröttmanning Süd. Achtung in beiden Richtungen, hier sind Personen auf der Fahrbahn. Ich wünsche euch eine gute Fahrt und ihr findet alle Staus auch immer in unserer kostenlosen Arabella Bayern App.
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13: Egal, wo man gerade in Bayern hinschaut, es gibt offiziell kein Entkommen mehr. Wir sind mitten in der Kürbisinvasion. Überall leuchtet es knallorange an den Straßenrändern oder auch auf den Höfen. Was außer Kürbisfesten aber noch so los ist in Bayern, das erzähle ich euch gleich nach 3 Songs hier auf Bayerns Musiksender. Und einer davon ist von The Pet Shop Boys. Das ist It's a Sin.

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1: Wo bitteschön könnt ihr am selben Abend den bayerischen Kultdackel huldigen und euch durch eine Sammlung von über 14.000 Whiskyflaschen probieren? In Oberpfalz wird die Nacht zum Tag. Übermorgen steigt in Regensburg die lange Nacht der Museen. Von 18 bis 1 Uhr nachts öffnen Museen, Galerien, Kirchen und das Theater ihre Türen. Für 20 Euro seid ihr bei allem mit dabei, inklusive Shuttlebusse zwischen den Locations. Und Jim Knopf, Urmeln und Co. haben Grund zum Feiern. Das Augsburger Puppentheater Museum. Die Kiste wird 25 Jahre alt. Drum gibt's bis morgen eine Geburtstagswoche für kleine und große Puppenkistenfans mit einer Schnitzeljagd im Museum, dem berühmten Marionettenspiel und Führungen, bei denen ihr mal hinter die Kulissen schaut. Das große Finale ist morgen der Familientag mit einer süßen Geburtstagsüberraschung und für Kinder bis 14 Jahren ist der Eintritt auch noch frei. Noch mehr Tipps wie immer auf arabella-bayern.de und jetzt bringt euch Nena in diesen Donnerstagvormittag mit 99 Luftballons.

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10: Ja, Servus im Herbst. Die Wolken machen jetzt im ganzen Freistaat dicht. Von Westen her breitet sich kräftiger Regen aus. Im Süden sind einzelne Gewitter auf jeden Fall mit dabei am Nachmittag. Richtig nass wird's am Alpenrand und im Allgäu. Und Achtung auf den Bergen, da rieseln ab 1500 Metern am Abend schon die ersten Schneeflocken. Dazu ein ordentlicher Wind und die 14 bis 20 Grad, die werden schon in der zweiten Tageshälfte um einiges weniger. Der Arabella Bayern Wettertrend. Am Freitagmorgen bleibt's an den Alpen trocken. Von Franken her kommt später so ein bisschen neuer Regen auf bei maximal 16 Grad. Und auch der Samstag, der bringt leider dichte Wolken, Schauer und windige 10 bis 16 Grad.
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11: Schönen Vormittag, Ingmar hier aus der Arabella Bayern Verkehrszentrale mit den wichtigsten Verkehrshinweisen von Bayerns Straßen. Der längste Stau, den haben wir aktuell auf der A6 Nürnberg Richtung Heilbronn. Da gab es einen Unfall zwischen Feuchtwangen Nord und Aurach. Die Fahrbahn hier auf einen Fahrstreifen verengt. Das Ganze ein Unfall mit einem LKW. Hier ist auch die Feuerwehr im Einsatz. Hier verliert ihr ungefähr 25 Minuten. Der Stau ist 5 Kilometer lang. Und dann schauen wir noch auf die A8 Salzburg Richtung München. Zwischen Achenmühle und Rosenheim sind es 3 Kilometer Stau. Zeitverlust hier bei 20 Minuten. Ich wünsche euch eine gute Fahrt und ihr findet alle Staus auch immer in unserer kostenlosen Arabella Bayern App.
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Die Crashtest-Dummies bringen uns durch diesen Donnerstagvormittag. Anfang der Woche war er noch live in München und Nürnberg. Die nächste Tour, die steht aber auch schon. Bryan Adams verlegt seine Roll with the Punches Tour im Sommer 2027 komplett nach draußen. 16 fette Open-Air-Konzerte in ganz Deutschland. Und für uns in Bayern hat er gleich 2 Stops eingeplant. Am 8. Juli rockt er das Sommerfestival in Rosenheim in Oberbayern. Und am 15. August geht's dann ab nach Niederbayern zum Donaufestival ins niederbayerische Deckendorf. 4 Jahrzehnte Musikgeschichte unter freiem Himmel. Von den ganz großen 80er-Kultkrachern bis zu den Schmuseballaden der 90er. Wenn ihr dabei sein wollt, der Vorverkauf startet morgen um Punkt 10 Uhr. Und bis dahin holen wir uns das Open-Air-Gefühl einfach schon mal ins Radio. Hier ist Bryan Adams auf Bayerns Musiksender mit Heaven.

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7: Ich bin Helen Martin. Der Koalitionsausschuss saß gestern Abend über 4 Stunden zusammen. In einer ersten Erklärung der Spitzen von Union und SPD heißt es, dass die geplanten Reformen schnell umgesetzt werden sollen. Diana Kramer hat die Einzelheiten.
8: Wirtschaftswachstum, sichere Arbeitsplätze und der gesellschaftliche Zusammenhalt sollen im Zentrum der weiteren Arbeit der Koalition stehen, heißt es, und die geplanten Reformen zügig zum Abschluss gebracht werden. Ob es da zwischen Union und SPD etwa bei der Rente noch Klärungsbedarf gibt, blieb offen. Einigkeit gab es in der Frage der Abgrenzung von politischem Extremismus, rechts wie links.
7: In Berlin haben Linke, Grüne und SPD ein zentrales Hindernis aus dem Weg geräumt, wenn es um Sondierungen geht. Aus Parteikreisen heißt es, dass sich die drei Parteien auf ein Handlungspaket verständigt haben sollen, das im Fall antisemitischer Vorfälle greifen soll. Grüne und SPD hatten eine Vereinbarung rund um Antisemitismus, Rassismus und organisierter Kriminalität zur Bedingung für Sondierungsgespräche gemacht. Die Linke war bei der Wahl in Berlin stärkste Kraft geworden. Hubschrauber, Drohnen, Wärmebildkameras. All das ist schon zum Einsatz gekommen, um möglicherweise einen Puma im Landkreis Erding zu finden. Bislang alles ohne Erfolg. Heute sucht die Polizei weiter, auch mit Spürhunden. Ein Jäger hatte am Dienstag ein verdächtiges Tier mit einem Nachtsichtgerät gefilmt. Ein Experte sagt, ja, das könnte ein Puma sein. Das Landratsamt ist da zurückhaltender. Auch woher der vermeintliche Puma kommen könnte, ist unklar. Die Menschen in Deutschland sind letztes Jahr etwas mehr Bus und Bahn gefahren. Das Statistische Bundesamt spricht von einem Plus von 2% gegenüber 2024. Wenn man sich die letzten Jahre im Vergleich anschaut, gab es vor allem mehr Fahrgäste bei der Bahn, nämlich 10% mehr als noch 2015, und die sind auch längere Strecken gefahren.
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9: Also wenn ihr euch fragt, warum es sich draußen gerade stündlich kühler anfühlt, wir haben das Tagestemperaturmaximum von 14 bis 20 Grad für heute tatsächlich schon hinter uns. Daran schuld ist der Regen. Von Westen zieht der schauerartig durch. Im Süden kracht es vereinzelt auch mit Gewittern. Richtig nass und dauerregnerisch wird es an den Alpen und im Allgäu. Die Schneefallgrenze rutscht bis zum Abend auf 1500 Metern runter. Dazu gibt es auch kräftige Windböen. Morgen am Freitag gibt es einen freundlichen Start, später in Franken noch ein bisschen Regen bei 11 bis 16 Grad und auch das Wochenende. Das sieht leider ziemlich regnerisch aus. Der Samstag wird grau, nass und gewittrig.
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10: Schönen Vormittag. Ingmar hier aus der Arabella Bayern Verkehrszentrale mit den wichtigsten Verkehrshinweisen von Bayerns Straßen. Der längste Stau, den haben wir aktuell auf der A6 Nürnberg Richtung Heilbronn. Da gab es einen Unfall zwischen Feuchtwange Nord und Aurach. Die Fahrbahn hier auf einen Fahrstreifen verengt. Das Ganze ein Unfall mit einem LKW. Hier ist auch die Feuerwehr im Einsatz. Hier verliert ihr ungefähr 25 Minuten. Der Stau ist 5 Kilometer lang. Und dann schauen wir noch auf die A8 Salzburg Richtung München. Zwischen Achenmühle und Rosenheim sind es 3 Kilometer Stau. Zeitverlust hier bei 20 Minuten. Ich wünsche euch eine gute Fahrt und ihr findet alle Staus auch immer in unserer kostenlosen Arabella Bayern App.
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9: Vergesst den Herbstblues, die größte Beziehungsprüfung des Jahres geht jetzt wieder los. Der Kampf ums Thermostat. Einer dreht heimlich auf 3, der nächste dreht heimlich wieder ab. Heizt ihr schon oder wird noch tapfer durchgehalten? Ich muss sagen, ich bin tapfer. Ich liege aber abends auch als Burrito eingehüllt auf der Bayerns Musiksender. Jetzt mit den Eurythmics und Miracle of

Achtung, Achtung, wer hat Bock auf einen neuen Job? Ihr müsstet dafür nur leider umziehen. Das ist Arabella Bayern am Donnerstagvormittag. Wenn der Chef oder die Chefin mal wieder nervt. Ja, wie wär's denn mit einem Job am anderen Ende der Welt? Geht bei der Forschungsstation am Südpol. Da sucht das australische Antarktis-Programm gerade ganz frisch wieder Personal. Und dafür braucht ihr keine Polarforscher oder Forscherinnen sein. Es werden ganz normale Jobs gesucht. Schreiner, Köche, Elektrikerinnen, ITler oder Klempnerinnen. Umgerechnet gibt's übrigens über 100.000 Euro Gehalt im Jahr. Miete und Essen sind sogar schon inklusive. Die Nachbarn? Das sind wahrscheinlich dann Pinguine. Das würde ich mir auch wünschen. Also falls ihr mögt, bewerben geht ab sofort den ganzen Oktober lang.

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15: Ich habe tatsächlich das erste Mal in der Saison heute einen Schal getragen. Nach einem schönen sonnigen Start in den Tag zieht jetzt von Westen her so eine richtig dicke Regenfront über Bayern hinweg. Im Süden sind auch Gewitter möglich, vor allem am Alpenrand und im Allgäu schüttet es richtig. In den Hochlagen kann sogar ein bisschen Schnee mit dabei sein, aber tatsächlich erst ab 1500 Metern. Die Maximaltemperaturen von 14 bis 20 Grad, die haben wir schon erreicht. Jetzt kühlt es durch den Regen eher wieder schon ab. Am Freitag erst noch freundlich, nachmittags in Franken dann Schauer bei 11 bis 16 Grad und windigem Wetter. Und am Samstag regnet es in weiten Teilen Bayerns immer wieder bei maximal 10 bis 16 Grad.
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16: Schönen Vormittag, Ingmar hier aus der Arabella Bayern Verkehrszentrale. Ja, wir schauen auf die drei längsten Staus in Bayern aktuell. Da haben wir einen auf der A3 Würzburg Richtung Frankfurt. Hier verliert ihr eine Stunde zwischen Markt Heidenfeld und Rohrbrunn. 2 Kilometer lang ist hier der Stau. Dann auf die A6 Nürnberg Richtung Heilbronn zwischen Aurach und Feuchtwangen Nord. Da ist die Fahrbahn aktuell auf einen Fahrstreifen verengt. Grund ist ein Unfall mit einem LKW im Baustellenbereich. Stau hier 10 Kilometer, Zeitverlust bei einer Stunde. Und dann noch die A8 Salzburg Richtung München zwischen Fraßdorf und Rosenheim. Hier sind es 5 Kilometer Stau und ihr verliert knapp eine halbe Stunde. Ich wünsche euch eine gute Fahrt. Wenn ihr in einem der Staus steht, dann ganz, ganz viel Geduld. Und ihr findet alle Staus auch immer in der kostenlosen Arabella Bayern App.
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Jackson mit Together Again. Das passt auch sehr gut zu unserem nächsten Thema. Habt ihr diesen einen Menschen, den ihr nachts um 3 Uhr anrufen könnt, wenn die Hütte brennt und ihr wisst, er oder sie setzen sich sofort ins Auto und kommen zu euch? Genau für solche Herzensmenschen ist der nächste 80er-Hit Clarence Clemens Brown. Das Kuriose, eigentlich sollte der Song eben ein Duett mit Bruce Springsteen werden, aber der Boss, der war 1985 komplett im Tour- und Hochzeitsstress, also hat Clarence spontan Kumpel Jackson Brown angerufen und der stand sofort parat. Im Clip lümmelt übrigens sogar Hollywood-Star Daryl Hannah auf der Couch und singt im Chor mit. Feiern wir die echten Freunde und Freundinnen. Hier sind Clarence Clemens und Jackson Brown mit Your Friend of Mine. 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
10: Ich bin Helen Martin. In Bayern waren Ende letzten Jahres über 96.000 junge Menschen auf Hilfe vom Jugendamt angewiesen. Wie das Statistische Landesamt berichtet, war mehr als jeder zweite Betroffene ein Junge. Am häufigsten kamen die Leistungen über Erziehungsberatung. Fast jedes dritte Kind oder Jugendlicher wurde so unterstützt, meist zusammen mit den Eltern. Laut einer Umfrage sieht die Mehrheit der Menschen in Deutschland die AfD als eine Gefahr für die Demokratie. Im neuen ZDF-Politbarometer haben 68% dieser Aussage zugestimmt. Im Osten sieht man die AfD weniger kritisch als im Westen. Jan-Henner Reitze berichtet.
11: Wie sollte mit der AfD umgegangen werden? Darauf hat die Umfrage keine klare Antwort. Etwas mehr als die Hälfte der Befragten ist gegen ein Verbotsverfahren. 45% sagen, die anderen Parteien sollten grundsätzlich nicht mit der AfD zusammenarbeiten. Eine Mehrheit von 53% ist dagegen dafür, dass je nach Thema über eine Kooperation entschieden wird.
10: Bundesfinanzminister Klingbeil hat im Bundestag seinen Gesetzentwurf zur Einkommensteuerreform vorgestellt. Man nehme damit die große Mehrheit der Menschen in Deutschland in den Fokus, so der SPD-Politiker. Sie sollten am Ende des Monats mehr Geld in der Tasche haben. Kritik kam aus der Opposition. Da hieß es, dass die Reformpläne nicht ausreichen und unausgewogen seien. Seit Tagen demonstrieren in Frankreich Schülerinnen und Schüler für mehr Geld fürs Bildungswesen. Sie wollen, dass marode Gebäude saniert werden und es mehr Lehrkräfte gibt. Bei den Protesten heute sind laut dem Bildungsministerium weniger Schulen blockiert als gestern, genauer gesagt 30% weniger. Gestern hatte Regierungschef Le Cornu zwar bessere Lernbedingungen in Aussicht gestellt, mehr Geld hat er aber abgelehnt.
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12: Regenjacke und Schirm griffbereit halten. Heute schlägt das Wetter bei uns in Bayern um. In der ersten Tageshälfte ist es stellenweise noch ganz freundlich, aber von Westen her zieht es dann schnell zu. Es setzt schauerartiger Regen ein. Im Süden kann es auch mal blitzen und donnern. Am Alpenrand, vor allem im Allgäu, regnet es sich richtig ein. Oben auf den Bergen sinkt auch die Schneefallgrenze bis zum Abend sogar auf 1500 Metern runter. Die Höchstwerte, die lagen heute bei 14 bis 20 Grad. Jetzt kühlt es dann eher ab durch den Regen. Morgen am Freitag geht es meistens freundlich los. Ab dem Nachmittag zieht in Franken etwas Regen auf bei 11 bis 16 Grad. Und der Samstag, der wird auch wieder ungemütlich und nass bei vielen Wolkenschauern und 10 bis 16 Grad.
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13: Schönen Vormittag, Ingmar hier aus der Arabella Bayern Verkehrszentrale. Schauen wir auf die Straßen in Bayern. Zuerst auf die A7 Füssen Richtung Ulm. Da gab es einen Unfall zwischen dem Kreuz Memmingen und Bergheim und zwar mit mehreren Fahrzeugen. Achtung, hier Personen auf der Fahrbahn. Die Richtungsfahrbahn ist blockiert. Es staut sich deswegen, Zeitverlust bei 20 Minuten. Und den längsten Stau, den haben wir auf der A6 Nürnberg Richtung Heilbronn. Hier gab es ebenfalls einen Unfall. Es staut sich deswegen zwischen Lichtenau und Feuchtwangen Nord 13 Kilometer lang, Zeitverlust bei 50 Minuten.
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12: Also mein Kopf kommt gerade irgendwie nicht hinterher. Die letzten Tage hatten wir morgens Herbst, mittags dann Sommer. Im Supermarkt ist aber schon Weihnachten. Dafür im Dekogeschäft irgendwie gerade Halloween. Da weißt du echt nicht mehr, soll ich jetzt irgendwie, keine Ahnung, Lebkuchen grillen oder den Glühwein mit Eiswürfeln trinken. Schönen Donnerstag wünsche ich euch auf Bayerns Musiksender.

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1: Arabella Bayern um kurz nach 12 auf in die zweite Halbzeit. Falls der Kopf nach der Mittagspause gerade leicht brummt, dann holt euch mal ein riesengroßes Glas frisches Wasser. Wissenschaftler und Wissenschaftlerinnen sagen nämlich, schon 1,5% Flüssigkeitsmangel machen uns schlapp und unkonzentriert. Ganz ohne, dass wir echten Durst spüren. Also ein Glas Wasser trinken, kurz durchatmen und die Energie ist wieder da. Wir schieben euch durch den Mittag jetzt mit einem echten Powersong. Von Tina Turner, We Don't Need Another Hero.

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12: Ja, Servus im Herbst. Die Wolken machen jetzt im ganzen Freistaat dicht. Von Westen her breitet sich kräftiger Regen aus. Im Süden sind einzelne Gewitter auf jeden Fall mit dabei am Nachmittag. Richtig nass wird's am Alpenrand und im Allgäu. Und Achtung auf den Bergen, da rieseln ab 1500 Metern am Abend schon die ersten Schneeflocken. Dazu ein ordentlicher Wind und die 14 bis 20 Grad, die werden schon in der zweiten Tageshälfte um einiges weniger. Der Arabella Bayern Wettertrend. Am Freitagmorgen bleibt's an den Alpen trocken. Von Franken her kommt später so ein bisschen neuer Regen auf bei maximal 16 Grad. Und auch der Samstag, der bringt leider dichte Wolken, Schauer und windige 10 bis 16 Grad.
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13: Schönen Mittag, Ingmar hier aus der Arabella Bayern Verkehrszentrale mit den wichtigsten Meldungen von Bayerns Straßen. Auf der A6 Heilbronn Richtung Nürnberg zwischen Feuchtwangen Nord und Aurach immer noch eine ungesicherte Unfallstelle. Hier ist der Standstreifen deshalb blockiert. Es staut sich auch zurück. Zeitverlust bei 25 Minuten. Und auf der A8 München Richtung Salzburg zwischen Bad Aibling und Rosenheim West. Da müsst ihr aufpassen. Gegenstände auf der Fahrbahn und zwar Fahrzeugteile. Der linke Fahrstreifen hier deswegen blockiert. Ich wünsche euch eine gute Fahrt und ihr findet alle Staus auch immer in der kostenlosen Arabella Bayern App.
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Beautiful Life, Ace of Base, Viertel vor eins am Donnerstag. Es gibt sie noch, die ehrlichen Finder bei uns in Bayern. Und das hier ist definitiv unsere gute Bayern-Nachricht auf Bayerns Musiksender heute. In Ludwigstadt in Oberfranken hat ein 29-Jähriger auf einem Parkplatz einen verlorenen Geldbeutel entdeckt. Prall gefüllt mit sage und schreibe 630 Euro in bar plus Schlüsselbund. 0,0 hat er gezögert. Direkt ab zur Polizei damit und die Beamten konnten dem überglücklichen Besitzer aus Erlangen noch am selben Tag sein ganzes Hab und Gut wiedergeben. Chapeau für so viel Ehrlichkeit.

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9: Ich bin Helen Martin. In Bayern waren Ende letzten Jahres über 96.000 junge Menschen auf Hilfe vom Jugendamt angewiesen. Wie das Statistische Landesamt berichtet, war mehr als jeder zweite Betroffene ein Junge. Am häufigsten kamen die Leistungen über Erziehungsberatung. Fast jedes dritte Kind oder Jugendlicher wurde so unterstützt, meist zusammen mit den Eltern. Laut einer Umfrage sieht die Mehrheit der Menschen in Deutschland die AfD als eine Gefahr für die Demokratie. Im neuen ZDF-Politbarometer haben 68% dieser Aussage zugestimmt. Im Osten sieht man die AfD weniger kritisch als im Westen. Jan-Henner Reitze berichtet.
10: Wie sollte mit der AfD umgegangen werden? Darauf hat die Umfrage keine klare Antwort. Etwas mehr als die Hälfte der Befragten ist gegen ein Verbotsverfahren. 45% sagen, die anderen Parteien sollten grundsätzlich nicht mit der AfD zusammenarbeiten. Eine Mehrheit von 53% ist dagegen dafür, dass je nach Thema über eine Kooperation entschieden wird.
9: Bundesfinanzminister Klingbeil hat im Bundestag seinen Gesetzentwurf zur Einkommensteuerreform vorgestellt. Man nehme damit die große Mehrheit der Menschen in Deutschland in den Fokus, so der SPD-Politiker. Sie sollten am Ende des Monats mehr Geld in der Tasche haben. Kritik kam aus der Opposition. Da hieß es, dass die Reformpläne nicht ausreichend und unausgewogen seien. Seit Tagen demonstrieren in Frankreich Schülerinnen und Schüler für mehr Geld fürs Bildungswesen. Sie wollen, dass marode Gebäude saniert werden und es mehr Lehrkräfte gibt. Bei den Protesten heute sind laut dem Bildungsministerium weniger Schulen blockiert als gestern, genauer gesagt 30% weniger. Gestern hatte Regierungschef Le Cornu zwar bessere Lernbedingungen in Aussicht gestellt, mehr Geld hat er aber abgelehnt.
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11: Also wenn ihr euch fragt, warum es sich draußen gerade stündlich kühler anfühlt, wir haben das Tagestemperaturmaximum von 14 bis 20 Grad für heute tatsächlich schon hinter uns. Daran schuld ist der Regen. Von Westen zieht der schauerartig durch. Im Süden kracht es vereinzelt auch mit Gewittern. Richtig nass und dauerregnerisch wird es an den Alpen und im Allgäu. Die Schneefallgrenze rutscht bis zum Abend auf 1500 Metern runter. Dazu gibt es auch kräftige Windböen. Morgen am Freitag gibt es einen freundlichen Start. Später in Franken noch ein bisschen Regen. Bei 11 bis 16 Grad und auch das Wochenende. Das sieht leider ziemlich regnerisch aus. Der Samstag wird grau, nass und gewittrig.
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13: Schönen Mittag, Ingmar hier aus der Arabella Bayern Verkehrszentrale mit den wichtigsten Meldungen von Bayerns Straßen. Auf der A3 Nürnberg Richtung München zwischen Metten und Plattling Nord ein defekter LKW, der rechte Fahrstreifen ist hier deshalb blockiert. Dann auf der A92 und zwar Deggendorf Richtung München. Zwischen Deggendorf Mitte und dem Kreuz Deggendorf, da gab es einen Unfall. Achtung, hier sind Personen auf der Fahrbahn, deswegen aufpassen. Und dann noch der längste Stau aktuell, den haben wir immer noch auf der A6 Nürnberg Richtung Heilbronn. Zwischen Ansbach und Feuchtwangen Nord nach einem Unfall heute früh. 11 Kilometer der Stau aktuell, Zeitverlust bei 25 Minuten. Ich wünsche euch eine gute Fahrt und ihr findet alle Staus auch immer in unserer kostenlosen Arabella Bayern App.
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11: Man will ganz kurz nur an die frische Luft, ja, und kommt mit 3 Kilo Kastanien und Blättern in den Taschen nach Hause. Gebastelt wird am Ende da doch nichts draus, aber liegen lassen ging halt auch nicht. Wer kennt's? Schönen Donnerstag auf Arabella Bayern. Ich habe für euch jetzt in der Playlist Lisa Stansfield, All Around the World.

0: Stellt euch vor, Leute, euer absolutes Lieblingswirtshaus, die Kneipe um die Ecke, soll für immer dicht machen. Kein Stammtisch mehr, kein Feierabendbierchen mehr für euch. Ein absoluter Albtraum, oder? Im oberbayerischen Freising haben die Leute genau das eben nicht mit sich machen lassen. Wenn der Wirt aufhören muss, dann kaufen wir uns die Wirtschaft halt selbst. Über 1700 Menschen haben sich zusammengetan als Genossenschaft das traditionsreiche Furtnerbräu gerettet. Und seit diesem Wochenende brennt wieder Licht in der Gaststube. Wirtin Franziska Kräuter, die ist absolut überwältigt.
1: Ja, danke Freising, danke an alle Menschen, die uns unterstützt haben, sind ja nicht nur Freisinger, dass ihr dran glaubt und dass wir zusammen was Wundervolles schaffen werden für viele, viele, viele Jahre und ich bin gespannt, was kommt.
0: Ja, da schmeckt die Halbe doch gleich dreimal so gut, wenn einem das Wirtshaus quasi selbst mitgehört. Und wenn ihr das Projekt auch noch unterstützen wollt, das Bier-Abo für echte Retter und Retterinnen gibt's schon ab 10 Euro im Monat. Kommt gut durch diesen Donnerstag. Das sind die Bengals mit Eternal Flame.

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14: Ich habe tatsächlich das erste Mal in der Saison heute einen Schal getragen. Nach einem schönen sonnigen Start in den Tag zieht jetzt von Westen her so eine richtig dicke Regenfront über Bayern hinweg. Im Süden sind auch Gewitter möglich, vor allem am Alpenrand und im Allgäu schüttet es richtig. In den Hochlagen kann sogar ein bisschen Schnee mit dabei sein, aber tatsächlich erst ab 1500 Metern. Die Maximaltemperaturen von 14 bis 20 Grad, die haben wir schon erreicht. Jetzt kühlt es durch den Regen eher wieder schon ab. Am Freitag erst noch freundlich, nachmittags in Franken ein Schauer bei 11 bis 16 Grad und windigem Wetter. Und am Samstag regnet es in weiten Teilen Bayerns immer wieder bei maximal 10 bis 16 Grad.
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15: Schönen Mittag, Ingmar hier aus der Arabella Bayern Verkehrszentrale mit den wichtigsten Meldungen von Bayerns Straßen. Auf der A7 Ulm Richtung Füssen zwischen dem Kreuz Ulm und dem Dreieck Hittistetten 6 Kilometer Stau, hier verliert ihr 20 Minuten. Achtung dann auf der A3 Nürnberg Richtung Passau zwischen Metten und dem Kreuz Deggendorf, hier ein defekter LKW, Achtung, es sind auch Personen auf der Fahrbahn. Und dann der längste Stau, der ist immer noch auf der A6 Nürnberg Richtung Heilbronn zwischen Lichtenau und Feuchtwangen Nord. Es gab heute früh nämlich einen Unfall. 13 Kilometer Stau, Zeitverlust hier bei 37 Minuten. Ich wünsche euch eine gute Fahrt und alle Staus gibt es auch immer in unserer kostenlosen Arabella Bayern App.
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0: Viertel vor zwei auf Bayerns Musiksender am Donnerstag. Wie oft habt ihr damals im Wohnzimmer versucht, diese Hebefigur nachzuturnen und seid derbe auf der Couch gelandet? Genau heute, vor 39 Jahren, ist Dirty Dancing zum allerersten Mal bei uns in Deutschland über die Kinoleinwände geflimmert.
1: Es war im Sommer 63.
2: 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Sie ist mit mir hergekommen.
1: Ich habe eine Wassermelone getragen.
2: 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Kakao. Das ist mein Tanzabstand und das ist dein Tanzabstand.
0: Dieser Soundtrack, Sänger Eric Carmen, der wollte seinen Song dafür erst gar nicht einsingen. Sein Kommentar damals, ach, der Film, der schaut doch keine Sau an, aber gut, kommt eh nichts Besseres vor. Tja, und dann wurde er pure Filmgeschichte. Hier ist Eric Carmen mit Hungry Eyes und ich weiß jetzt schon ganz genau, was heute Abend bei mir auf dem Fernseher laufen wird.

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15: Ich bin Gregor Jose Moser. Finanzminister Klingbeil hat im Bundestag die geplante Einkommensteuerreform verteidigt. Menschen mit kleinen und mittleren Einkommen könnten laut dem SPD-Chef in den nächsten 2 Jahren um 10 Milliarden Euro entlastet werden. Finanziert werden soll das über einen neuen Spitzensteuersatz von 47% für Einkommen über 280.000 Euro. Die Opposition kritisiert die Pläne, die seien sozial unausgewogen, heißt es zum Beispiel von den Grünen und der Linken. Die Bundesregierung rechnet jetzt mit mehr Wirtschaftswachstum als bisher angenommen. Für dieses Jahr erwartet sie ein Plus von 1,3% statt der bisher prognostizierten 0,5%. Grund sind vor allem Exporte und staatliche Investitionen. Wirtschaftsministerin Reiche warnt trotzdem, die Lage bleibe fragil. Deutschland brauche Strukturreformen. In Bayern haben heute die Tarifverhandlungen für mehr als 800.000 Beschäftigte der Metall- und Elektroindustrie begonnen. Ein schnelles Ergebnis gilt als ausgeschlossen, die Gespräche dürften schwierig werden. Die IG Metall fordert 5% mehr Lohn und eine Gewinnbeteiligung in gut laufenden Betrieben. Die Arbeitgeber lehnen Letzteres strikt ab. Krankheiten und Gesundheitsprobleme haben 2024 direkte Kosten von fast 530 Milliarden Euro verursacht. Laut dem Statistischen Bundesamt sind das 8% mehr als im Jahr davor. Mehr dazu von Jan-Henner Reitze.
16: 6.330 Euro an Krankheitskosten sind für jede einzelne Person über das Jahr gesehen im Schnitt ausgegeben worden. Dazu zählen Behandlungen, Prävention, Reha oder Pflege. Die höchsten Kosten verursacht haben Krankheiten des Herz-Kreislauf-Systems, gefolgt von psychischen Erkrankungen, zu denen auch Demenz gezählt wird, und Muskel- oder Skeletterkrankungen wie Rückenschmerzen.
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17: Regenjacke und Schirm griffbereit halten. Heute schlägt das Wetter bei uns in Bayern um. In der ersten Tageshälfte ist es stellenweise noch ganz freundlich, aber von Westen her zieht es dann schnell zu. Es setzt schauerartiger Regen ein. Im Süden kann es auch mal blitzen und donnern. Am Alpenrand, vor allem im Allgäu, regnet es sich richtig ein. Oben auf den Bergen sinkt auch die Schneefallgrenze bis zum Abend sogar auf 1500 Metern runter. Die Höchstwerte, die lagen heute bei 14 bis 20 Grad. Jetzt kühlt es dann eher ab durch den Regen. Morgen am Freitag geht's meistens freundlich los. Ab dem Nachmittag zieht in Franken etwas Regen auf bei 11 bis 16 Grad. Und der Samstag, der wird auch wieder ungemütlich und nass bei vielen Wolkenschauern und 10 bis 16 Grad.
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18: Schönen Mittag mit Benjamin aus der Arabella Bayern Verkehrszentrale mit den wichtigsten Verkehrshinweisen aktuell für euch in Bayern. Wir gehen auf die A6 Nürnberg Richtung Heilbronn. Zwischen Lichtenau und Feuchtwangen Nord 13 Kilometer Stau. Ihr braucht über eine halbe Stunde länger. Dann die A8 München Richtung Salzburg. Zwischen dem Dreieck Inntal und Rohrdorf 3 Kilometer Stau. 20 Minuten länger. Und noch die A9 München Richtung Nürnberg. Zwischen Manching und Denkendorf 12 Kilometer Stau. Über eine Stunde länger. Kommt auf jeden Fall gut durch und alle aktuellen Staus gibt's auch immer in der kostenlosen Arabella Bayern App.
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17: Egal wohin man gerade in Bayern schaut, es gibt offiziell kein Entkommen mehr. Wir sind mitten in der Kürbisinvasion. Überall leuchtet es knallorange an den Straßenrändern oder auch auf den Höfen. Was außer Kürbisfesten aber noch so los ist bei uns in Bayern gerade, das erzähle ich euch gleich nach 3 Songs. Einer von diesen 3 Songs, der ist von Pat Benatar. We Belong. Kurz nach 2 auf Bayerns Musiksender.

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1: In Bad Fallenbach in Oberbayern wird seit ein paar Stunden der Apfel gefeiert. Beim größten Apfelmarkt Bayerns kommen über 200 Aussteller und Ausstellerinnen zusammen mit regionalen Produkten, Kunsthandwerk, Kinderprogramm gibt es natürlich auch und was Gutes zum Essen. Heute bis Sonntag ist das Markttreiben jeweils bis 18 Uhr. Essen und Trinken bekommt ihr aber bis 21 Uhr am Abend. Und morgen bis Sonntag geht es da auch schon um 10 Uhr los. Ja, oder ihr habt Lust auf was Schönes, das nicht von der Stange kommt, dann schaut übermorgen nach Mittelfranken zum Nürnberger Hauptmarkt. Rund um den schönen Brunnen zeigen 25 Kunsthandwerkerinnen und Kunsthandwerker aus der Region ihre liebevollen Handarbeiten. Die haben Schmuck dabei, die haben Keramik oder auch Kerzen und Taschen bis zu gehäkelten Tierchen. Der Kunsthandwerkermarkt ist übermorgen von 9:30 bis 18 Uhr geöffnet. Mehr Tipps in Richtung Wochenende, die findet ihr immer zum Nachlesen auf arabella-bayern.de. Ja, und Patrick Swayze, der bringt uns jetzt in den Donnerstagmittag. She's Like the Wind auf Bayerns Musiksender.

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2: Ja, servus im Herbst. Die Wolken machen jetzt im ganzen Freistaat dicht. Von Westen her breitet sich kräftiger Regen aus. Im Süden sind einzelne Gewitter auf jeden Fall mit dabei am Nachmittag. Richtig nass wird's am Alpenrand und im Allgäu. Und Achtung auf den Bergen, da rieseln ab 1500 Metern am Abend schon die ersten Schneeflocken. Dazu ein ordentlicher Wind und die 14 bis 20 Grad, die werden schon in der zweiten Tageshälfte um einiges weniger. Der Arabella Bayern Wettertrend. Am Freitagmorgen bleibt's an den Alpen trocken. Von Franken her kommt später so ein bisschen neuer Regen auf bei maximal 16 Grad. Und auch der Samstag, der bringt leider dichte Wolken, Schauer und windige 10 bis 16 Grad.
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3: Schönen Nachmittag, hier ist Ingmar Dressler aus der Arabella Bayern Verkehrszentrale mit den wichtigsten Verkehrshinweisen aktuell für euch in Bayern. Schauen wir zuerst auf die A3 Würzburg Richtung Nürnberg. Zwischen Erlangen-Frauenaurach und dem Kreuz führt Erlangen der linke Fahrstreifen dicht. Achtung, hier eine ungesicherte Unfallstelle, es sind Personen auf der Fahrbahn. Weiter dann auf der A73 Bamberg Richtung Nürnberg. Zwischen Buttenheim und Forchheim Nord, da ist der rechte Fahrstreifen blockiert. Achtung, die Fahrbahn hier auch verschmutzt. Es gab einen Unfall. Und dann noch der längste Stau, den haben wir auf der A9 München Richtung Nürnberg. Zwischen Langenbruck und Denkendorf 13 Kilometer Stau, Zeitverlust bei einer Stunde. Ich wünsche euch eine gute Fahrt und alle aktuellen Staus gibt's auch immer in der kostenlosen Arabella Bayern App.
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12: Ich bin Gregor Jose Moser. Die Einkommensteuerreform von Finanzminister Klingbeil war heute Thema im Bundestag. Was der SPD-Politiker plant, berichtet Jan-Henner Reitze.
13: Eine Familie mit zwei Kindern, in der beide Elternteile für ein mittleres Einkommen arbeiten gehen, habe durch die Reform 600 Euro mehr im Jahr zur Verfügung, argumentiert Klingbeil, der von einer Entlastung für die Mitte der Gesellschaft spricht. Finanziert werden soll das durch höhere Steuern für alle, die besonders viel verdienen.
12: Eine Mehrheit der Menschen in Deutschland findet, dass die AfD eine Gefahr für die Demokratie ist. Das ist beim neuen ZDF-Politbarometer rausgekommen. Gut zwei Drittel haben da gesagt, dass sie die AfD als gefährlich für die Demokratie empfinden. Trotzdem ist eine knappe Mehrheit von 51% gegen ein AfD-Verbot. 43% sind dafür. Bei der Sonntagsfrage bleibt die AfD mit 28% klar stärkste Kraft, vor der Union mit 21%. Bei der Suche nach einem möglicherweise freilaufenden Puma im oberbayerischen Landkreis Erding gibt es bislang keine eindeutige Spur. Nach Angaben der Behörden ist weiter unklar, ob auf den Aufnahmen tatsächlich ein Puma oder ein anderes Tier zu sehen ist. Aus der Bevölkerung sind bisher 30 Hinweise eingegangen, 4 davon werden genauer überprüft. Die Polizei will die Suche fortsetzen und bittet die Menschen in der Region, aufmerksam zu bleiben. Die kanadische Autorin Anne Carson bekommt dieses Jahr den Literaturnobelpreis. Die 76-Jährige wird für ihr kühnes und einfallsreiches Gesamtwerk mit verspielten Dialogen in klassischer Tradition geehrt, wie die Jury der Schwedischen Akademie in Stockholm mitgeteilt hat. Dadurch seien neue Formen für die Gegenwartsliteratur entstanden. Wer den Friedensnobelpreis erhält, wird morgen bekannt gegeben.
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14: Der Feierabend-Countdown läuft und falls ihr gleich nach Hause fahrt, macht die Scheibenwischer schon mal startklar. Der Nachmittag, der bringt uns in Bayern nämlich noch ordentlich nass von oben, vor allem am Alpenrand und im Allgäu schüttet es sich richtig ein. In den Bergen fällt ab 1500 Metern sogar ein bisschen Schnee. Dazu pfeift auch ein ordentlicher Wind und die Temperaturen, die rauschen nach unten. Zum Abend hin beruhigt sich das Ganze von Nordwesten her aber langsam. Morgen starten wir dann erstmal ganz freundlich, bevor Franken am Nachmittag wieder Schauer abbekommt. Bei windigen 11 bis 16 Grad. Und der Samstag, der wird leider auch ziemlich wolkenverhangen, regnerisch und herbstlich frisch.
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16: Schönen Nachmittag, Ingmar hier aus der Arabella Bayern Verkehrszentrale. Hier sind die wichtigsten Verkehrshinweise aktuell für euch in Bayern. Auf der A3 Nürnberg Richtung Passau zwischen Metten und dem Kreuz Deggendorf steht ein defekter LKW auf dem rechten Fahrstreifen. Der ist deswegen aktuell blockiert. Achtung, es sind auch Personen auf der Fahrbahn. Dann auf der A9 München Richtung Nürnberg zwischen Lenzing und der Raststätte Köschinger Forst Ost. Achtung, hier auch ein defekter LKW auf dem rechten Fahrstreifen. Der ist deswegen hier gesperrt. Es staut sich zurück. Eine halbe Stunde braucht ihr hier länger. Und auf der A70 dann noch Bamberg Richtung Bayreuth zwischen Kulmbach-Neudrossenfeld und dem Dreieck Bayreuth-Kulmbach. Eine ungesicherte Unfallstelle. Hier ist der linke Fahrstreifen blockiert. Achtung, auch hier sind Personen auf der Fahrbahn. Ich wünsche euch eine gute Fahrt und alle Staus gibt es auch immer in unserer kostenlosen Arabella Bayern-App.
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14: Vergesst den Herbst bloß, Leute. Die größte Beziehungsprüfung des Jahres geht wieder los. Der Kampf ums Thermostat. Eine dreht heimlich auf 3, der nächste, der dreht heimlich wieder ab. Heizt ihr schon oder seid ihr noch tapfer? Ich muss sagen, ich bin tapfer. Ich liege abends aber auch als Burrito eingehüllt auf der Couch. Schönen Donnerstag wünsche ich euch. Jetzt zusammen mit Alice Moyet und All Cried Out. 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

0: Ich habe ja Loki mies Bock auf Samstag. Und während ich das sage, komme ich mir vor wie Susanne Daubner von der Tagesschau. Übermorgen wird's offiziell. Da verkündet der Langenscheid Verlag das Jugendwort des Jahres 2026. Und die Top 3, die stehen ja schon fest. Im Finale stehen Ragebait, also wenn jemand im Internet absichtlich provoziert, damit alle wütend werden. Peak für das absolute Nonplusultra und Crashout, wenn jemand komplett die Nerven verliert und ausrastet. Jetzt ist die Frage, redet unsere Jugend in Bayern wirklich so? Wir haben mal in der Münchner Innenstadt nachgefragt.
1: Also Peak finde ich schon ziemlich gut.
2: Wenn was Gutes passiert, sagen immer Gute oder gute Käse.
3: Crashout. Ja, wenn man einfach am Limit ist und sagt, ich gehe gleich Crashout, dann ist Ende.
4: Tatsächlich hatte ich eine Zeit lang, wo ich sehr viel 6-7 benutzt habe. Ja, also das typische Digger fällt leider auch häufiger mal.
5: Crashout.

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11: Mit Ingmar Dressler, grüß Gott. Weiterhin wird gerätselt um die vermeintliche Raubkatze am Münchner Flughafen. Nach tagelanger Suche gibt es weiterhin keine Spur von einem Puma. Die Behörden betonen jetzt, es ist nicht mal sicher, ob es überhaupt ein Raubtier ist. Trotzdem geht der Einsatz weiter. 4 konkreten Bürgerhinweisen geht die Polizei jetzt nach. Im Freistaat geraten immer mehr Familien an ihre Grenzen. Über 96.000 Kinder und Jugendliche sind bei uns mittlerweile auf Hilfe vom Jugendamt angewiesen. In den meisten Fällen brauchen überlastete Eltern eine Erziehungsberatung. Auffällig, knapp 60% der Fälle sind Jungs. Und Rückenwind für Olympia in Bayern. Nach einem Treffen mit der IOC-Spitze sieht Sportminister Raue gute Chancen für München. Die Verbandschefin sehe die Stadt als starken Antreiber für Europa. Einfach wird es aber nicht. Um die Sommerspiele 2036 bewerben sich weltweit 6 weitere Länder. Immer gut informiert, mehr Nachrichten für Bayern und die Welt gibt's wieder um voll.
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12: Schnappt euch vielleicht nochmal einen heißen Kaffee, denn draußen wird's jetzt ungemütlich. Die dicken Regenwolken, die haben Bayern fest im Griff, besonders Richtung Allgäu und an den Alpen. Da regnet's heute den Nachmittag teils kräftig noch durch und weiter oben auf 1500 Metern, da mischen sich sogar Schneeflocken drunter. Passt auf den Straßen gut auf, der Wind bläst nämlich auch ganz schön böig. Bis zum Abend zieht der meiste Regen dann aber Richtung Südosten ab. Morgen haben wir dann erstmal eine kleine Verschnaufpause mit freundlichen Momenten, nur in Franken tröpfelt's später bei 11 bis 16 Grad, aber am Samstag, da dominieren dann leider wieder die Wolken mit vielen Schauern und Wind bei 10 bis 16 Grad.
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11: Schönen Nachmittag, Ingmar hier aus der Arabella Bayern Verkehrszentrale. Hier sind die wichtigsten Verkehrshinweise aktuell für euch in Bayern. Auf der A3 Nürnberg Richtung Passau zwischen Metten und dem Kreuz Deggendorf steht ein defekter LKW und zwar auf dem rechten Fahrstreifen. Hier unbedingt an die Rettungsgasse denken, es laufen nämlich aktuell die Bergungsarbeiten. Dann auf der A9 München Richtung Nürnberg zwischen der Raststätte in der Holledau und dem Dreieck Holledau gab es einen Unfall mit 2 LKW. Der rechte Fahrstreifen hier blockiert. Achtung, es sind auch Personen auf der Fahrbahn. Und auf der A70 dann noch ein Unfall, Bamberg Richtung Bayreuth, zwischen Kulmbach und dem Dreieck Bayreuth-Kulmbach. Der linke Fahrstreifen deshalb gesperrt. Es staut sich hier auch. Ich wünsche euch eine gute Fahrt und alle Staus gibt's auch immer in unserer kostenlosen Arabella Bayern App.
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mit Now I Know What Made Otis Blue. 3:45 auf Bayerns Musiksender. 10 Millionen Dollar für eine einzige Lederjacke. Das klingt völlig absurd, völlig abstrus, völlig verrückt. Aber wenn es um den King of Pop geht, gelten anscheinend keine normalen Regeln mehr. Michael Jacksons ikonische rot-schwarze Jacke aus dem Thriller-Video wird im Dezember versteigert und das Auktionshaus, das rechnet fest mit diesem Rekordhammer. Dabei war das Ding damals eine echte Notlösung am Set. Michael war zu der Zeit nämlich super, super dünn und die Kostümdesignerin Deborah, die hatte Panik, dass er neben der ganzen Zombie-Horde im düsteren Nebel überhaupt nicht auffällt. Also hat sie ihm dieses knallrote Teil mit den breiten Schultern geschneidert. Hat auf jeden Fall funktioniert. Und weil es nicht besser passen könnte, spiele ich euch jetzt natürlich den passenden Song zur Lederjacke. Das ist Michael Jackson auf Bayerns Musiksender mit

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9: Ich bin Gregor Jose Moser. Psychische Erkrankungen sorgen für immer mehr Fehltage im Job. Das zeigt der Fehlzeitenreport 2026 des Wissenschaftlichen Instituts der AOK. Innerhalb von 10 Jahren ist die Zahl der dadurch verursachten Arbeitsunfähigkeitstage bei AOK-Versicherten um knapp 42% gestiegen. Besonders betroffen sind Callcenter-Beschäftigte, Pflegekräfte und Erzieher. Insgesamt sind die Fehlzeiten zuletzt aber leicht zurückgegangen. Schüsse in der Oberpfalz. Dabei sind in Berngau im Landkreis Neumarkt nach ersten Erkenntnissen der Polizei 2 Menschen verletzt worden. Die Beamten bitten die Menschen im Ort darum, ihre Häuser nicht zu verlassen. Mehr Informationen gibt es bisher noch nicht. Am Ende des Monats mehr Geld in der Tasche haben sollen Menschen mit kleinem oder mittlerem Einkommen, also die große Mehrheit. Das verspricht Bundesfinanzminister Klingbeil, dessen Einkommensteuerreform heute erstmals im Bundestag diskutiert worden ist. Eine Familie mit 2 mittleren Einkommen und 2 Kindern werde 2028 über 600 Euro im Jahr mehr zur Verfügung haben, so der SPD-Chef. Die Wirtschaft in Deutschland könnte dieses Jahr stärker wachsen als bisher gedacht. Die Bundesregierung hat ihre Wachstumsprognose deutlich nach oben korrigiert. Für dieses Jahr erwartet sie nun ein Plus von 1,3%, nachdem sie im Frühjahr nur mit 0,5% gerechnet hatte. Das Wirtschaftsministerium begründet das vor allem mit mehr Exporten sowie höheren Verteidigungsausgaben und staatlichen Investitionen.
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10: Jacke gut zumachen, es ist ungemütlich draußen. Der Herbst zeigt, was er kann heute. Es regnet immer wieder schauerartig, besonders im Süden und an den Alpen bleibt es nass und es kühlt vor allem spürbar auch ab. Auf den Bergen sinkt die Schneefallgrenze sogar bis auf 1500 Meter runter. Dazu weht ein ordentlich ruppiger Wind und gegen Abend lässt der Regen dann von Nordwesten her aber immer mehr nach. Der Freitagmorgen, der startet meistens trocken und recht freundlich. Ab dem Nachmittag, da zieht es in Franken wieder zu. Höchstwerte liegen zwischen 11 und 16 Grad und so ähnlich kühl wird es auch am Samstag. Da heißt es dann wieder Regenschirm griffbereit halten, viele Wolken und Schauer.
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11: Schönen Nachmittag, Ingmar hier aus der Arabella Bayern Verkehrszentrale mit den wichtigsten Verkehrshinweisen aktuell für euch in Bayern. Auf der A96 Lindau Richtung München zwischen Lindau und Sigmarszell. Achtung, hier gab es einen Unfall mit Verletzten, die Richtungsfahrbahn ist hier aktuell gesperrt. Weiter dann auf die A9, Kindinger Berg, München Richtung Nürnberg. Zwischen Langenbruck und Altmühltal 14 Kilometer Stau. Das ist der längste aktuell in Bayern. Zeitverlust bei einer Stunde. Und dann noch die A70, Bamberg Richtung Schweinfurt. Zwischen Haßfurt und Schonungen, da ist die Fahrbahn auf einen Fahrstreifen verengt. Hier gab es nämlich ebenfalls einen Unfall. Ich wünsche euch eine gute Fahrt und alle Staus gibt's auch immer in der kostenlosen Arabella Bayern App.
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10: Also ich bin ehrlich, mein Kopf kommt gerade irgendwie nicht hinterher. Die letzten Tage hatten wir morgens ja Herbst. Dann war mittags aber schon wieder Sommer. Im Supermarkt ist aber Weihnachten. Dafür jetzt gerade im Dekogeschäft irgendwie Halloween. Ich weiß echt nicht mehr, was ich machen soll. Soll ich jetzt Lebkuchen grillen oder einen Glühwein mit Eiswürfeln trinken? Schönen Donnerstag wünsche ich euch auf Arabella Bayern. Wir sind Bayerns Musiksender.

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1: Das ist uns eben nicht wurscht, sondern das feiern wir. In Ostheim vor der Rhön in Unterfranken dreht sich am Wochenende alles um Wurst und Schinken. Beim 13. Rhöner Wurstmarkt probiert ihr euch in der Marktstraße durch die Spezialitäten von rund 50 Metzgern und Direktvermarktern aus der Rhön und auch aus Italien. Dazu Live-Musik und ein Kinderprogramm. Am Samstag wird der Wurstmarkt um 11 Uhr offiziell mit einem Wurstanschnitt eröffnet. Und der Eintritt kostet 5 Euro für einen Tag, 8 Euro fürs gesamte Wochenende. Kinder bis 14 Jahren sind aber frei. Und ich habe ja echt eine riesige Schwäche für so handgetöpferte Sachen. Wenn jede Kaffeetasse diesen ganz eigenen handgemachten Charme hat, ach, herrlich. Und genau dafür lohnt sich am Wochenende ein Abstecher zum Töpfermarkt nach Vaterstetten in Oberbayern. Rund 60 Keramiker und Keramikerinnen, die bauen da ihre Unikate auf. Garantiert null Industrieware, Samstag und Sonntag. Jeweils von 10 bis 18 Uhr. Noch mehr Tipps findet ihr immer in unserem XXL-Veranstaltungskalender auf arabella-bayern.de.

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12: Mit Ingmar Dressler, grüß Gott. Großeinsatz und 2 Verletzte nach Schüssen in der Oberpfalz. In Berngau im Landkreis Neumarkt ist die Polizei mit Spezialkräften und Hubschraubern im Einsatz. Gegen 14 Uhr waren dort mehrere Notrufe eingegangen. Der Bereich ist jetzt weiträumig abgesperrt. Anwohner sollen ihre Häuser vorerst nicht verlassen. Der große Lohnpoker in Bayern läuft. In München haben heute die Tarifverhandlungen für die Metall- und Elektroindustrie begonnen. Für über 800.000 Beschäftigte fordert die IG Metall 5% mehr Geld. Vorher gab es eine Demonstration mit über 2.000 Teilnehmern. Und der wichtigste Literaturpreis der Welt geht nach Kanada. Die 76-jährige Autorin Anne Carson bekommt den Literatur-Nobelpreis. In ihren Texten mixt sie laut Jury auf überraschende Art alte Mythen mit moderner Popkultur. Die Auszeichnung bringt gut 1 Million Euro. Morgen wird dann der Friedensnobelpreis verliehen. Immer gut informiert, mehr Nachrichten für Bayern und die Welt gibt's wieder um voll.
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13: Das Sofa daheim, das hat heute allerbeste Argumente. Draußen ist nämlich echtes Schmuddelwetter angesagt. Es regnet fast überall weiter am Alpenrand und im Allgäu teils wie aus Kübeln. Auf den Bergen wird sogar ein bisschen weiß ab 1500 Metern und der Wind, der rüttelt kräftig an den Bäumen. Im Laufe des Abends lässt der Spuk aber von Franken her langsam dann nach. Morgen am Freitag zeigt sich die Sonne dann zumindest wieder zeitweise, bevor es in Franken ein bisschen tröpfelt, bei kühlen 11 bis 16 Grad. Und der Samstag, der bringt uns wieder viele Wolken, Regen und frischen Wind bei maximal 16 Grad. Da ist auf jeden Fall gemütlich machen die Devise.
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12: Schönen Feierabend, Ingmar hier aus der Arabella Bayern Verkehrszentrale. Hier sind die wichtigsten Verkehrshinweise aktuell für euch in Bayern. Auf der A70 Bamberg Richtung Bayreuth zwischen Roßdorf am Berg und Stadelhofen. Achtung auf der Fahrbahn abgestellte Fahrzeuge, die den Standstreifen hier blockieren. Es sind auch Rettungsfahrzeuge vor Ort. Hier unbedingt aufpassen. Weiter dann auf der A7 Ulm Richtung Füssen zwischen dem Kreuz Ulm und dem Dreieck Hittistetten. 5 Kilometer Stau, Zeitverlust bei 25 Minuten. So, und dann schauen wir noch auf die A9 München Richtung Nürnberg zwischen der Raststätte in der Holledau und dem Dreieck Holledau. Ein Unfall mit 2 Lkw. Hier ist immer noch der rechte Fahrstreifen blockiert. Achtung, es sind auch Personen auf der Fahrbahn. Ich wünsche euch eine gute Fahrt und alle Staus gibt's auch immer in unserer kostenlosen Arabella Bayern App.
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0: Gigi D'Agostino um 16:45 auf Bayerns Musiksender. Stellt euch vor, Hunger, Kälte und euer einziges Bett für die Nacht ist eine eiskalte Parkbank mitten im Trubel von New York. Genauso erging es 1964 Nicholas Ashford. Wohnungslos, ohne Hoffnung, bis ihm der Zufall das größte Geschenk seines Lebens macht. Bei einem Kirchenbesuch lernt er nämlich Valerie kennen. Die beiden fangen an, gemeinsam Musik zu machen, verlieben sich Hals über Kopf ineinander und schaffen zusammen das absolute Wunder. Erst schreiben sie Welthits für Motown, für Marvin Gaye, für Diana Ross und 1984 landen sie dann als Duo ihren allergrößten eigenen Hit. Aus seiner damaligen Schlafbank im Bryant Park in Manhattan erinnert heute übrigens eine Gravur an diese Wahnsinnsgeschichte. Nick Ashford hat hier geschlafen. Hier sind Ashford & Simpson mit Solid.
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9: Ich bin Gregor Jose Moser. Mit mehr Optimismus schaut die Bundesregierung auf die Wirtschaft im Land. Für dieses Jahr rechnet das Wirtschaftsministerium mit einem Wachstum um 1,3%, im nächsten Jahr um 1,1% und erhöht damit ihre Konjunkturprognosen aus dem Frühjahr. Die Gründe dafür sind laut Wirtschaftsministerium, dass Deutschland wieder mehr exportiert, sowie die Investitionen in Straßen, Schienen und Verteidigung. In Berngau in der Oberpfalz sind zwei Menschen durch Schüsse verletzt worden. Wie schwer ist noch unklar. Gegen 14 Uhr gingen bei Polizei und Rettungskräften mehrere Notrufe wegen Schussgeräuschen ein. Die Polizei hat den Bereich weiträumig abgesperrt. Spezialkräfte und ein Hubschrauber sind vor Ort. Die Beamten bitten die Menschen in Berngau, ihre Häuser nicht zu verlassen und den Bereich zu meiden. Der Literaturnobelpreis geht in diesem Jahr an die kanadische Schriftstellerin Anne Carson. Das hat die schwedische Akademie in Stockholm bekannt gegeben. Sigrid Harms berichtet.
10: Das Nobelkomitee hob hervor, dass Carson die Grenzen der Literatur aufbreche. Sie verbinde antike und moderne Texte, Gedichte und Essays, aber auch Literatur mit Theater, Tanz und bildender Kunst. Zu ihren bekanntesten Büchern gehört Autobiografie des Roten, ein Roman in Versform, der auf einem antiken griechischen Mythos basiert.
9: Bundeskanzler Merz und der britische Premierminister Burnham haben in Berlin den deutsch-britischen Freundschaftsvertrag in Kraft gesetzt. Mehr als 6 Jahre nach dem Brexit haben Großbritannien und Deutschland damit eine neue Grundlage für ihre Beziehung geschaffen. Der Vertrag umfasst eine vertiefte Zusammenarbeit in der Verteidigungs- und Wirtschaftspolitik und bei Sicherheitsfragen. Auch Schüleraustausch und Auslandssemester in Deutschland und Großbritannien sollen einfacher werden.
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11: Der Feierabend-Countdown läuft und falls ihr gleich nach Hause fahrt, macht die Scheibenwischer schon mal startklar. Der Nachmittag, der bringt uns in Bayern nämlich noch ordentlich nass von oben. Vor allem am Alpenrand und im Allgäu schüttet es sich richtig ein. In den Bergen fällt ab 1500 Metern sogar ein bisschen Schnee. Dazu pfeift auch ein ordentlicher Wind und die Temperaturen, die rauschen nach unten. Zum Abend hin beruhigt sich das Ganze von Nordwesten her aber langsam. Morgen starten wir dann erstmal ganz freundlich, bevor Franken am Nachmittag wieder Schauer abbekommt. Bei windigen 11 bis 16 Grad. Und der Samstag, der wird leider auch ziemlich wolkenverhangen, regnerisch und herbstlich frisch.
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12: Schönen Feierabend, Ingmar hier aus der Arabella Bayern Verkehrszentrale mit den wichtigsten Verkehrshinweisen aktuell für euch in Bayern. Auf der A99 München-Eschenried Richtung München-Nord zwischen dem Dreieck München-Eschenried und Tunnel Allach eine ungesicherte Unfallstelle. Hier staut sich's deshalb auch, Zeitverlust bei einer halben Stunde. Und den längsten Stau, den haben wir immer noch auf der A9 München Richtung Nürnberg. Zwischen Manching und Denkendorf 10 Kilometer Stau, Zeitverlust hier bei einer Stunde.
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11: Also, offizielle Durchsage für heute, Leute, die Küche bleibt zu. Falls ihr absolut keinen Bock habt, euch an den Herd zu stellen, dann gönnt euch heute doch einfach mal was Pizza bestellen oder ab ins Wirtshaus um die Ecke. Man muss sich auch mal belohnen, Leute. Ist doch schon fast Wochenende.

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1: Viertel nach fünf auf Arabella Bayern und wir machen drei fette Kreuze im Kalender, dass der Donnerstag geschafft ist. Draußen weht uns der Herbstwind ja mittlerweile ganz schön ungemütlich um die Nase. Und wer das aktuell so richtig zu spüren bekommt, das sind alle, die den ganzen Tag draußen auf Achse sind. Genau wie der Markus aus dem niederbayerischen Straubing, der ist Paketzusteller, war heute seit der Früh draußen im Einsatz, hat Wind und Nieselregen getrotzt und schreibt, jetzt sind die Türen vom Transporter endlich zu. Ich will nur noch auf die Couch und ich will eine heiße Tasse Tee. Genau deshalb schicke ich jetzt Feierabendgrüße nach Straubing und an alle bayerischen Postboten und Paketfahrer und Fahrerinnen da draußen. Hier ist euer Ist geschafft für den Tag. Endgames mit Waiting for Another Chance auf Arabella Bayern. Ja.

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10: Mit Ingmar Dressler, grüß Gott. Großeinsatz und zwei Verletzte nach Schüssen in der Oberpfalz. In Berngau im Landkreis Neumarkt ist die Polizei mit Spezialkräften und Hubschraubern im Einsatz. Gegen 14 Uhr waren dort mehrere Notrufe eingegangen. Der Bereich ist jetzt weiträumig abgesperrt. Anwohner sollen ihre Häuser vorerst nicht verlassen. Im Freistaat geraten immer mehr Familien an ihre Grenzen. Über 96.000 Kinder und Jugendliche sind bei uns mittlerweile auf Hilfe vom Jugendamt angewiesen. In den meisten Fällen brauchen überlastete Eltern eine Erziehungsberatung. Auffällig, knapp 60% der Fälle sind Jungs. Und Rückenwind für Olympia in Bayern. Nach einem Treffen mit der IOC-Spitze sieht Sportminister Raue gute Chancen für München. Die Verbandschefin sehe die Stadt als starken Antreiber für Europa. Einfach wird es aber nicht. Um die Sommerspiele 2036 bewerben sich weltweit 6 weitere Länder. Immer gut informiert, mehr Nachrichten für Bayern und die Welt gibt's wieder um voll.
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11: Schnappt euch vielleicht nochmal einen heißen Kaffee, denn draußen wird's jetzt ungemütlich. Die dicken Regenwolken, die haben Bayern fest im Griff, besonders Richtung Allgäu und an den Alpen. Da regnet's heute den Nachmittag teils kräftig noch durch und weiter oben auf 1500 Metern, da mischen sich sogar Schneeflocken drunter. Passt auf den Straßen gut auf, der Wind bläst nämlich auch ganz schön böig. Bis zum Abend zieht der meiste Regen dann aber Richtung Südosten ab. Morgen haben wir dann erstmal eine kleine Verschnaufpause mit freundlichen Momenten, nur in Franken tröpfelt's später bei 11 bis 16 Grad, aber am Samstag, da dominieren dann leider wieder die Wolken mit vielen Schauern und Wind bei 10 bis 16 Grad.
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10: Schönen Feierabend, Ingmar hier aus der Arabella Bayern Verkehrszentrale. Das sind die wichtigsten Meldungen von Bayerns Straßen. Auf der A7 Ulm Richtung Füssen zwischen dem Kreuz Ulm und Dreieck Hittistetten 7 Kilometer Stau. Hier dauert es eine halbe Stunde länger. Genauso viel verliert ihr auch auf der A8 Salzburg Richtung München zwischen Fraßdorf und Rosenheim. Hier sind es 5 Kilometer Stau. Und den längsten Stau, den haben wir auf der A9 München Richtung Nürnberg zwischen Langenbruck und Denkendorf. 15 Kilometer Stau. Hier ist es ungefähr eine Dreiviertelstunde Zeitverlust.
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10: Ich bin Gregor Jose Moser. Nach den Schüssen in Berngau in der Oberpfalz geht die Polizei weiter von zwei Schwerverletzten aus. Sie hat mitgeteilt, dass Einsatzkräfte ein Wohnhaus umstellt haben. In diesem befinde sich ein Mann, der mutmaßlich die Schüsse abgegeben habe. Er gehöre nicht zu den Verletzten. Die Bevölkerung im Bereich Berngau wurde erneut darum gebeten, nicht die Häuser zu verlassen. Immer mehr Menschen können nicht mehr alle offenen Rechnungen bezahlen, das zeigt eine Schufa-Auswertung. Im vergangenen Jahr sei der Anteil der Verbraucher mit Zahlungsschwierigkeiten leicht auf 8,1% gestiegen. Das ist gut jeder Zwölfte. Mehr von Ursula Winkler.
11: Die Experten sehen noch keine richtige Verschuldungskrise, aber der Schufa werden von Unternehmen oder Banken deutlich mehr Fälle gemeldet. Viele Menschen tauchen zum allerersten Mal mit Zahlungsproblemen auf. Ihr Anteil wuchs um 12%. Es wurden auch mehr Privatinsolvenzen beantragt, mehr als die Hälfte davon von 30- bis 49-Jährigen. Gründe für den Anstieg der Überschuldung sind laut Schufa vor allem die höheren Preise für Lebensmittel und Energie.
10: Eine Mehrheit in Deutschland findet, dass die AfD eine Gefahr für die Demokratie ist. Das ist beim neuen ZDF-Politbarometer rausgekommen. Gut zwei Drittel haben da gesagt, dass sie die AfD als gefährlich für die Demokratie empfinden. Trotzdem ist eine knappe Mehrheit von 51% gegen ein AfD-Verbot, 43% sind dafür. Bei der Sonntagsfrage bleibt die AfD mit 28% klar stärkste Kraft. Linke, Grüne und SPD in Berlin wollen Sondierungsgespräche führen. Das haben die Parteien 2,5 Wochen nach der Wahl zum Berliner Abgeordnetenhaus mitgeteilt. In einer Vereinbarung haben sich die drei Parteien zum Existenzrecht Israels bekannt, sowie dazu, das jüdische Leben zu schützen und sich für Frieden und Verständigung einzusetzen.
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12: Jacke gut zumachen, es ist ungemütlich draußen. Der Herbst zeigt, was er kann heute. Es regnet immer wieder schauerartig, besonders im Süden und an den Alpen bleibt es nass und es kühlt vor allem spürbar auch ab. Auf den Bergen sinkt die Schneefallgrenze sogar bis auf 1500 Meter runter. Dazu weht ein ordentlich ruppiger Wind und gegen Abend lässt der Regen dann von Nordwesten her aber immer mehr nach. Der Freitagmorgen, der startet meistens trocken und recht freundlich. Ab dem Nachmittag, da zieht es in Franken wieder zu. Höchstwerte liegen zwischen 11 und 16 Grad und so ähnlich kühl wird es auch am Samstag. Da heißt es dann wieder Regenschirm griffbereit halten, viele Wolken und Schauer.
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7: Schönen Feierabend, ich bin Benjamin aus der Arabella Bayern Verkehrszentrale mit den wichtigsten Verkehrshinweisen aktuell für euch in Bayern. Richtig viel los, A7 Ulm Richtung Füssen heute. Zwischen dem Kreuz Ulm-Elchingen und Dreieck Hettistetten 6 Kilometer Stau, ihr braucht über eine halbe Stunde länger. Dann die A9 München Richtung Nürnberg, zwischen Manching und Denkendorf 12 Kilometer Stau, 34 Minuten länger. Und noch die A99 Nord Richtung München Südwest, zwischen München-Neuherberg und dem Dreieck München-Allach 8 Kilometer Stau, auch über eine halbe Stunde länger. Kommt gut nach Hause und einen schönen Abend dann. 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
12: Man will nur mal ganz kurz an die frische Luft. Kleiner Spaziergang, ja? Und schon kommt man mit 3 Kilo Kastanien und Blättern in den Taschen heim. Gebastelt wird dann am Ende doch nichts draus. Aber liegen lassen kann man es halt irgendwie auch nicht, gell? Wer kennt's? Schönen Donnerstagabend wünsche ich euch auf Arabella Bayern. Das ist Laidback und Bakerman. Ganz entspannt geht's in den Feierabend.

Viertel nach sechs. Zeit für die wichtigste Frage des Tages. Was machen wir heute eigentlich Schönes nach der Arbeit? Weil wir wollen ja nicht für die Arbeit leben, sondern vor allem für unsere Freizeit. Laut einer neuen Umfrage freuen sich über 70% der Deutschen jeden Tag auf den Feierabend. Inklusive mir. Für die meisten fängt er in dem Moment an, in dem die Bürotür ins Schloss fällt oder man die Haustür zu Hause aufschließt. Und wie verbringen wir die freie Zeit am liebsten? Auf Platz 1 stehen die eigenen Hobbys, dicht gefolgt von Restaurantbesuchen oder auch Spaziergängen an der frischen Luft. Sport landet dagegen erst eher weiter hinten auf Platz 7. Egal, was ihr heute noch Schönes plant, wir versüßen euch den Abend auf jeden Fall auf Arabella Bayern mit guter Musik, zum Beispiel von Holly Johnson, das ist Americanos.

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5: Mit Ingmar Dressler. Grüß Gott. Viel Aufregung, aber weiterhin keine Raubkatze. Nach der Suche nach einem vermeintlichen Puma im Landkreis Erding prüfen die Ermittler jetzt dutzende Hinweise aus der Bevölkerung. Ob das gefilmte Tier überhaupt ein Puma war, ist weiter völlig offen. Die Polizei bleibt aber trotzdem dran und zeigt am Wochenende in Oberding verstärkt Präsenz. Der große Lohnpoker in Bayern läuft. In München haben heute die Tarifverhandlungen für die Metall- und Elektroindustrie begonnen. Für über 800.000 Beschäftigte fordert die IG Metall 5% mehr Geld. Vorher gab es eine Demonstration mit über 2.000 Teilnehmern. Und der wichtigste Literaturpreis der Welt geht nach Kanada. Die 76-jährige Autorin Anne Carson bekommt den Literatur-Nobelpreis. In ihren Texten mixt sie laut Jury auf überraschende Art alte Mythen mit moderner Popkultur. Die Auszeichnung bringt gut 1 Million Euro. Morgen wird dann der Friedensnobelpreis verliehen. Immer gut informiert, mehr Nachrichten für Bayern und die Welt gibt's wieder um voll.
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6: Das Sofa daheim, das hat heute allerbeste Argumente. Draußen ist nämlich echtes Schmuddelwetter angesagt. Es regnet fast überall weiter am Alpenrand und im Allgäu teils wie aus Kübeln. Auf den Bergen wird sogar ein bisschen weiß ab 1500 Metern und der Wind, der rüttelt kräftig an den Bäumen. Im Laufe des Abends lässt der Spuk aber von Franken her langsam dann nach. Morgen am Freitag zeigt sich die Sonne dann zumindest wieder zeitweise, bevor es in Franken ein bisschen tröpfelt, bei kühlen 11 bis 16 Grad. Und der Samstag, der bringt uns wieder viele Wolken, Regen und frischen Wind bei maximal 16 Grad. Da ist auf jeden Fall gemütlich machen die Devise.
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7: Schönen Feierabend, Andi hier aus der Arabella Bayern Verkehrszentrale mit den wichtigsten Verkehrshinweisen aktuell für euch in Bayern. Und da schauen wir zuerst auf die A3 Passau Richtung Linz. Zwischen Passau Süd und Pocking 3 Kilometer Stau, da braucht ihr aktuell 35 Minuten länger. In der Gegenrichtung sind es 4 Kilometer, die ihr steht und eine halbe Stunde, die ihr mehr einplanen müsst. Und nochmal 35 Minuten habe ich für euch auf der A9 München Richtung Nürnberg zwischen Manching und Denkendorf. 11 Kilometer steht da gerade alles. Und dann habe ich noch 2 Meldungen von der A99. Einmal die Westumfahrung Richtung Lindau zwischen München-Neuherberg und Dreieck München-Allach. 8 Kilometer Stau hier und 25 Minuten, die ihr länger braucht. In der Gegenrichtung bzw. auf der Ostumfahrung ist es genauso lang zwischen Aschheim-Ismaning und dem Kreuz München-Ost. 5 Kilometer steht ihr da. 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

Der eignet sich auch sehr gut zum laut mitsingen. Over My Shoulder, Mike and the Mechanics, 7:15 auf Bayerns Musiksender. Das Wochenende ist zum Greifen nah. Wisst ihr eigentlich, dass dieser 80er-Kulthit hier Sänger Simon beinahe das Leben gekostet hätte? Sehr, sehr wilde Geschichte. Für das irre Musikvideo zu The Wild Boys war er an die Flügel einer riesigen Windmühle gefesselt und ausgerechnet, als sein Kopf komplett unter Wasser war, ist das Ding stecken geblieben. Simon saß in der Falle und Taucher mussten ins Becken springen, um ihn vor dem Ertrinken zu retten. Zum Glück ist aber alles gut gegangen. Ja, und der Song, der knallt bis heute wie eine Urgewalt. Hier sind Duran Duran mit The Wild Boys auf Arabella Bayern. Schönen Donnerstagabend.

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7: Ich bin Gregor Jose Moser. Bei einer routinemäßigen Waffenkontrolle ist in Berngau in der Oberpfalz ein Behördenmitarbeiter erschossen worden. Eine zweite Person sei schwer verletzt worden, teilte die Polizei mit. Die beiden Beschäftigten des Landratsamtes Neumarkt sollten nach den bisherigen Erkenntnissen in Berngau einen Waffenbesitzer kontrollieren. Dieser soll daraufhin geschossen und die zwei Behördenmitarbeiter getroffen haben. Seitdem verschanzt sich der mutmaßliche Schütze in einem Wohnhaus, das Spezialkräfte der Polizei umstellt haben. 2,5 Wochen nach der Abgeordnetenhauswahl in Berlin haben Linke, SPD und Grüne beschlossen, Sondierungsgespräche über eine mögliche Regierung zu beginnen. Kritik an der Entscheidung kommt etwa aus Bayern. CSU-Generalsekretär Huber sagte, es sei ein Skandal, dass SPD und Grüne mit Antisemiten sondieren wollten. So pauschal ist das jedoch falsch. Der Berliner SPD-Chef Krach machte zudem deutlich, dass die Linke anders als die AfD eine demokratische Partei ist. Psychische Erkrankungen sorgen für immer mehr Fehltage im Job. Das zeigt der Fehlzeitenreport 2026 des Wissenschaftlichen Instituts der AOK. Innerhalb von 10 Jahren ist die Zahl der dadurch verursachten Arbeitsunfähigkeitstage bei AOK-Versicherten um knapp 42% gestiegen. Insgesamt sind die Fehlzeiten zuletzt aber leicht zurückgegangen. Von dem möglichen Puma in der Nähe des Münchner Flughafens fehlt weiter jede Spur. Die Polizei hat bei der Suche rund um Oberding bislang keine Hinweise auf eine Raubkatze gefunden. Mehr von Julia Wasselkopf.
8: Ob es sich bei dem gefilmten Tier tatsächlich um einen Puma handelt, ist weiter unklar. Die Aufnahmen eines Jägers werden deshalb noch untersucht. Die Polizei will auch am Wochenende verstärkt in der Region unterwegs sein. Gleichzeitig warnen die Beamten vor KI-generierten Puma-Bildern, die falsche Hinweise liefern und die Ermittlungen behindern. Die Bevölkerung soll weiter aufmerksam bleiben, Hundeanleinen und verdächtige Beobachtungen sofort der Polizei melden.
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9: Das Wetter beruhigt sich langsam. Von Nordwesten her zieht der kräftige Regen bei uns in Bayern allmählich ab. Dazu bläst der Wind noch ganz ordentlich um die Ohren. Und morgen starten wir dann meistens trocken und auch oft mit Sonne. Am Nachmittag kommen wieder ein paar dichtere Wolken und etwas Regen bei 11 bis 16 Grad. Das Wochenende bleibt oft nass und windig, bevor am Sonntag von Südwesten her wieder ein paar Sonnenstrahlen durchkommen bei maximal 17 Grad.
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9: Servus, ich bin Simon Egersberger. Jedes fünfte Auto fällt bei der Hauptuntersuchung durch, das sagt zumindest der neue TÜV-Report. Also wenn ihr jetzt an der Ampel steht, vielleicht einfach mal durchzählen. 1, 2, 3, 4, Schrott. Schönen Abend euch mit 70ern, 80ern, 90ern. Hier ist Arabella Bayern mit den Rolling Stones.

0: Eros Ramazzotti auf Arabella Bayern Solo Conte. So, vielleicht steht der Topf bei euch gerade noch auf dem Herd oder ihr habt den Abwasch schon hinter euch. Es hat hoffentlich geschmeckt. Geht's euch eigentlich auch so mit den ersten kühleren Herbsttagen? Also da brauche ich jetzt kein Schälchensalat mehr. Da brauche ich irgendwie sowas Echtes zwischen den Zähnen. So eine kräftige Rindsuppe, Gulasch oder ein Teller voll mit allem, was die Küche hergibt. Das sagen die Regensburger.
1: Oh, da gibt's viel. Ente vielleicht mit Knödel und Blaukraut.
2: Ich glaube, der Federweiße kommt gut als Getränk und irgendwas mit Kürbis.
1: Meistens Kaspresknödel oder vielleicht mal Schwammerlsuppe.
3: Und vom Kaffee auf Tee langsam umsteigen.
4: Kürbiskernsuppe. Das ist so das Lieblingsessen eigentlich. Und Eintöpfe.
0: Genauso schmeckt der Herbst. Und dazu 70er, 80er, 90er auf Arabella Bayern. Hier ist Billy Idol.

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1: Der Regen lässt von Norden her langsam nach, aber der Wind ist oft noch kräftig da, vor allen Dingen Richtung Alpen. Und wir haben jetzt dann kühlere Herbstluft, die zu uns reinzieht in den Freistaat. Morgen, der Freitag, geht eigentlich ganz schön los. Später von Franken her dann wieder ein bisschen nasser, aber nicht mehr als 16 Grad. Und das Wochenende durchwachsen mit Regen und Schauern. Am Sonntag wird es dann von Südwesten her langsam wieder ein bisschen sonniger, aber das Ganze bei nicht mehr als 17 Grad.
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1: Ich bin Gregor Jose Moser. In Berngau in der Oberpfalz ist bei einer routinemäßigen Waffenkontrolle ein Behördenmitarbeiter erschossen worden. Eine zweite Person sei schwer verletzt worden, teilte die Polizei mit. Die beiden Beschäftigten des Landratsamtes Neumarkt sollten nach den bisherigen Erkenntnissen in Berngau einen Waffenbesitzer kontrollieren. Dieser soll daraufhin geschossen und die zwei Behördenmitarbeiter getroffen haben. Seitdem verschanzt sich der mutmaßliche Schütze in einem Wohnhaus, das Spezialkräfte der Polizei umstellt haben. Für immer mehr Menschen im Land wird es schwieriger, Rechnungen und Kreditraten pünktlich zu bezahlen. Nach einer Schufa-Auswertung stieg der Anteil der Verbraucher mit Zahlungsstörungen im vergangenen Jahr auf 8,1%. Besonders auffällig, die Zahl der Menschen, die erstmals in finanzielle Schwierigkeiten gerieten, nahm um 12% zu. Die Bundesregierung hat ihre Erwartungen an die Wirtschaft nach oben korrigiert. Sie geht in ihrer neuen Konjunkturprognose für dieses Jahr von einem Wachstum von 1,3% statt 0,5% aus. Mehr von Jan-Henner Reitze.
2: Industrieprodukte made in Germany sind im Ausland gefragter als gedacht, auch weil Unternehmen dort wegen der vielen weltweiten Krisen vorsichtshalber Vorräte anlegen. Außerdem profitiert die deutsche Wirtschaft von den schuldenfinanzierten staatlichen Investitionen in Infrastruktur und Verteidigung. Die erhöhte Wachstumsprognose nennt Wirtschaftsministerin Reiche vor diesem Hintergrund zwar eine gute Nachricht, für einen langfristigen Aufschwung aus eigener Kraft seien aber weitere Reformen nötig.
1: Bundespräsident Steinmeier ist zu einem Staatsbesuch nach Frankreich gereist. Mit Blick auf die jüngsten Wahlergebnisse, beispielsweise in Sachsen-Anhalt, versprach Steinmeier, dass die Deutschen dennoch gute Europäer bleiben würden. Frankreichs Präsident Macron sagte, Deutschland und Frankreich seien wichtig für die Demokratie in Europa.
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3: So, der Dauerregen ist weitgehend durch. Es wird jetzt nach und nach trocken bei uns in Bayern, aber der Wind pfeift teilweise noch ganz schön kräftig ums Eck. Morgen starten wir dann oft erstmal trocken und teilweise auch mit ein bisschen Sonne in diesen Freitag hinein. Am Nachmittag aber dann im Norden schon wieder neue Regenwolken, 11 bis 16 Grad die Höchstwerte. Und auch am Wochenende ist es oft regnerisch, vor allen Dingen am Samstag, Sonntag. Da kommt teilweise vor allen Dingen Richtung Schwaben-Allgäu so ein bisschen die Sonne mal durch. Das Ganze bei herbstlichen 17 Grad.
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3: Schönen guten Abend, ich bin Simon Egersberger. Draußen ist es dunkel und herbstlich frisch, drinnen machen wir es uns dafür umso gemütlicher. Falls ihr noch arbeitet, großer Respekt, ihr packt das, haltet durch. Und für alle auf dem Sofa oder im Feierabend, tief durchatmen. Arabella schiebt euch in den Donnerstagabend mit 70ern, 80ern, 90ern. Hier sind AC/DC.

1969 wurde er Sänger der Small Faces und startete in den 70ern seine Solokarriere. Mehr als 40 Hits in mehr als 50 Jahren. Der Mann mit der Reibeisenstimme. Sir Rod Stewart. Jetzt mit Love Touch. Auf Arabella Bayern. 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
2: Das Wetter beruhigt sich langsam. Von Nordwesten her zieht der kräftige Regen bei uns in Bayern allmählich ab. Dazu bläst der Wind noch ganz ordentlich um die Ohren. Und morgen starten wir dann meistens trocken und auch oft mit Sonne. Am Nachmittag kommen wieder ein paar dichtere Wolken und etwas Regen bei 11 bis 16 Grad. Das Wochenende bleibt oft nass und windig, bevor am Sonntag von Südwesten her wieder ein paar Sonnenstrahlen durchkommen bei maximal 17 Grad.
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Arabella Bayern am Donnerstagabend, das waren die 90er, Everything But The Girl und Missing. Wenn eine Band einen Song Indestructible, also unzerstörbar nennt, dann meint sie das verdammt ernst. 1988 war schon ihr sage und schreibe 23. Studioalbum. Andere Bands aus den 60ern waren da längst Geschichte, aber die Four Tops von wegen Rente. Die vier schnappen sich rote Anzüge und hauen dieselbe raue Gesangspower raus wie am ersten Tag. Hier sind die Four Tops auf Arabella Bayern mit Indestructible.

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1: Ich bin Gregor Jose Moser. In Berngau in der Oberpfalz hat ein Mann einen Behördenmitarbeiter erschossen und einen weiteren schwer verletzt. Für eine routinemäßige Waffenkontrolle waren die beiden Mitarbeiter des Landratsamtes Neumarkt zu dem Mann gefahren, der daraufhin die Schüsse abgab, wie die Polizei mitgeteilt hat. Seitdem verschanzt sich der mutmaßliche Schütze in seinem Wohnhaus, das Spezialkräfte der Polizei umstellt haben. Beim Autobauer Audi stehen weitere Sparmaßnahmen und möglicherweise auch neue Stellenstreichungen an. Das Ingolstädter Unternehmen hat die sogenannte Schlechtwetterklausel aktiviert. Damit sind Betriebsrat und Geschäftsführung dazu verpflichtet, die Vereinbarung von März 2025 neu zu verhandeln. Darin waren unter anderem betriebsbedingte Kündigungen bis 2033 ausgeschlossen worden. 2,5 Wochen nach der Abgeordnetenhauswahl in Berlin haben Linke, SPD und Grüne beschlossen, Sondierungsgespräche über eine mögliche Regierung zu beginnen. Kritik an der Entscheidung kommt etwa aus Bayern. CSU-Generalsekretär Huber sagte, es sei ein Skandal, dass SPD und Grüne mit Antisemiten sondieren wollten. So pauschal ist das jedoch falsch. Der Berliner SPD-Chef Krach machte zudem deutlich, dass die Linke anders als die AfD eine demokratische Partei ist. Der Literaturnobelpreis geht in diesem Jahr an die kanadische Schriftstellerin Anne Carson. Das hat die schwedische Akademie in Stockholm bekannt gegeben. Sigrid Harms berichtet.
2: Das Nobelkomitee hob hervor, dass Carson die Grenzen der Literatur aufbreche. Sie verbinde antike und moderne Texte, Gedichte und Essays, aber auch Literatur mit Theater, Tanz und bildender Kunst. Zu ihren bekanntesten Büchern gehört Autobiografie des Roten, ein Roman in Versform, der auf einem antiken griechischen Mythos basiert.
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3: Der Regen lässt von Norden her langsam nach, aber der Wind ist oft noch kräftig da, vor allen Dingen Richtung Alpen. Und wir haben jetzt dann kühlere Herbstluft, die zu uns reinzieht in den Freistaat. Morgen, der Freitag, geht eigentlich ganz schön los. Später von Franken her dann wieder ein bisschen nasser, aber nicht mehr als 16 Grad. Und das Wochenende durchwachsen mit Regen und Schauern. Am Sonntag wird es dann von Südwesten her langsam wieder ein bisschen sonniger, aber das Ganze bei nicht mehr als 17 Grad.
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3: Guten Abend, ich bin Simon Egersberger. So, Spätsommerwetter ist rum. Ne? Ab heute ist jetzt erstmal kühler, wechselhafter. Irgendwann in nächster Zeit könnte es örtlich sogar schon mal Nachtfrost geben. Man könnte fast meinen, es wäre schon Oktober. Ne? Der Wahnsinn. Habt einen schönen Oktoberabend mit 70ern, 80ern, 90ern. Hier ist Arabella Bayern und das ist Holly Johnson und Love Train.

Arabella Bayern hier am Donnerstagabend. Das waren die Hooters und Johnny B. Falls euch heute der Chef wieder so richtig genervt hat, ich hätte da eine Aussteigeralternative für euch. Am anderen Ende der Welt allerdings. Die Forschungsstation am Südpol sucht gerade wieder Personal. Keine Wissenschaftler. Echte Macher, also Elektriker, Köche, Schreiner, Klempner, ITler, wird alles gesucht, Bezahlung umgerechnet über 100.000 Euro im Jahr. Miete und Essen ist auch schon alles mit drin. Das Beste daran, eure einzigen Nachbarn sind Pinguine und die meckern nicht. Und die wollen auch garantiert keine Überstunden von euch. Also wenn ihr die Kälte aushaltet, bewerben könnt ihr euch noch den ganzen Oktober über.

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1: So, der Dauerregen ist weitgehend durch. Es wird jetzt nach und nach trocken bei uns in Bayern, aber der Wind pfeift teilweise noch ganz schön kräftig ums Eck. Morgen starten wir dann oft erstmal trocken und teilweise auch mit ein bisschen Sonne in diesen Freitag hinein. Am Nachmittag aber dann im Norden schon wieder neue Regenwolken, 11 bis 16 Grad die Höchstwerte. Und auch am Wochenende ist es oft regnerisch, vor allen Dingen am Samstag, Sonntag. Da kommt teilweise vor allen Dingen Richtung Schwaben-Allgäu so ein bisschen die Sonne mal durch. Das Ganze bei herbstlichen 17 Grad.
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0: 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George Michael auf Arabella Bayern, schönen Donnerstagabend. Es war der Sommer 1990 in London, Gluthitze im Proberaum und Right Said Fred-Sänger Richard Fairbrace schwitzt wie verrückt. Er reißt sich genervt das Hemd von Leib und brüllt spontan ins Mikrofon: I'm too sexy for my shirt. Und dieser kurze Ausraster war die Initialzündung für eine der schrägsten Nummern der 90er. Am Ende ist daraus ein Song über die Pumper im Fitnessstudio geworden, die stundenlang nur ihr eigenes Spiegelbild anstarren. Also Brust raus, hier sind Right Said Fred auf Arabella Bayern.
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0: 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Und nun weiterhin gute Unterhaltung mit unserem Programm. 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
1: Ich bin Moritz Einzel. In Berngau in der Oberpfalz hat ein Mann einen Behördenmitarbeiter erschossen und einen weiteren schwer verletzt. Für eine routinemäßige Waffenkontrolle waren die beiden Mitarbeiter des Landratsamtes Neumarkt zu dem Mann gefahren, der daraufhin die Schüsse abgab, wie die Polizei mitgeteilt hat. Seitdem verschanzt sich der mutmaßliche Schütze in seinem Wohnhaus, das Spezialkräfte der Polizei umstellt haben. Einen Zugriff gab es noch nicht. Der Ortskern von Berngau wurde weiträumig abgesperrt. Die Einkommensteuerreform von Finanzminister Klingbeil war heute ein Thema im Bundestag. Was der SPD-Politiker plant, berichtet Jan-Henner Reitze.
2: Eine Familie mit zwei Kindern, in der beide Elternteile für ein mittleres Einkommen arbeiten gehen, habe durch die Reform 600 Euro mehr im Jahr zur Verfügung, argumentiert Klingbeil, der von einer Entlastung für die Mitte der Gesellschaft spricht. Finanziert werden soll das durch höhere Steuern für alle, die besonders viel verdienen.
1: Mit mehr Optimismus schaut die Bundesregierung auf die Wirtschaft im Land. Für dieses Jahr rechnet das Wirtschaftsministerium jetzt mit einem Wachstum von 1,3%, im nächsten Jahr um 1,1% und erhöht damit ihre Konjunkturprognosen aus dem Frühjahr. Die Gründe dafür sind laut Wirtschaftsministerium, dass Deutschland wieder mehr exportiert, sowie die Investitionen in Straßen, Schienen und Verteidigung. Einen Schüleraustausch oder ein Auslandssemester in Großbritannien oder je nachdem in Deutschland zu machen, das soll einfacher werden. Das ist einer der Punkte im neuen deutsch-britischen Freundschaftsvertrag. Den haben Bundeskanzler Merz und der britische Premierminister Burnham in Berlin offiziell in Kraft gesetzt. Über 6 Jahre nach dem Brexit haben die Länder damit eine neue Grundlage für ihre Beziehungen. Das Abkommen sieht auch eine engere Zusammenarbeit in der Verteidigungspolitik und bei der Kriminalitätsbekämpfung vor.
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1: Im Laufe der Nacht zieht sich der Regen an den Alpenrand zurück und lässt nach. Der Himmel klart vielerorts auf. Die Temperaturen sinken auf 8 bis 0 Grad. Morgen bekommen wir teils sonnige Phasen, aber auch wieder dichte Wolken und bis zum Abend von Nordwesten her neuen Regen. Der Herbst zeigt sich jetzt von seiner graunassen oder positiver gesagt gemütlichen Seite.
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1: Im Laufe der Nacht zieht sich der Regen an den Alpenrand zurück und lässt nach. Der Himmel klart vielerorts auf. Die Temperaturen sinken auf 8 bis 0 Grad. Morgen bekommen wir teils sonnige Phasen, aber auch wieder dichte Wolken und bis zum Abend von Nordwesten her neuen Regen. Der Herbst zeigt sich jetzt von seiner grau-nassen oder positiver gesagt gemütlichen Seite.
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In den 70ern bewarb er sich als Drummer bei Genesis. Er bekam den Job und wurde auch noch ihr Sänger. Und in den 80ern startete er solo durch. Laut Rolling Stone Magazine einer der 100 größten Schlagzeuger aller Zeiten. Mit mehr als 30 Hits in der deutschen Hitparade. Phil Collins, jetzt auf Arabella Bayern, Bayerns Musiksender.

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1: Ich bin Moritz Einzel. Ausnahmezustand in Berngau in der Oberpfalz. Dort läuft ein Großeinsatz der Polizei. Sie hat das Wohnhaus eines Mannes umstellt, der sich dort verschanzt hat. Zwei Mitarbeiter des Landratsamtes hatten zu einer Waffenkontrolle bei dem Mann vorbeigeschaut. Daraufhin eröffnete dieser laut Polizei das Feuer. Einer der Mitarbeiter wurde dabei getötet, der andere schwer verletzt. Die Polizei habe mit dem Mann Verhandlungen aufgenommen, sagte eine Sprecherin am späten Abend. Deutschland und Großbritannien rücken enger zusammen. Bundeskanzler Merz hat in Berlin den britischen Premierminister Burnham empfangen. Die beiden Politiker tauschten dabei die Ratifikationsurkunden über den deutsch-britischen Freundschaftsvertrag, den sogenannten Kensington-Vertrag, aus, und zwar in Anwesenheit von Schülerinnen und Schülern. Merz sagte:
2: Nachdem Großbritannien leider die Europäische Union verlassen hat, machen wir jetzt wenigstens bilateral einen Vertrag. Und dieser Vertrag, der viele Elemente hat über die Zusammenarbeit zwischen Großbritannien und Deutschland, beinhaltet vor allem für die Schülerinnen und Schüler einen besseren Zugang zu unseren beiden Ländern. Access to the UK and access to Germany.
1: Der Vertrag war bereits im Juli des vergangenen Jahres in London unterzeichnet worden. Das Münchner Verwaltungsgericht hat Mindestpreise für Mietwagendienste wie Uber und Co. in der bayerischen Landeshauptstadt gekippt. Das Gericht entschied, dass die Unternehmen sich vorläufig nicht an die Mindestpreise halten müssen, die die Stadt München festgelegt hat. Demnach müssen sich die Preise am Taxitarif orientieren. Alexander Čeferin will Präsident der Europäischen Fußballunion UEFA bleiben. Bei einem Treffen in Berlin hat der Slowene angekündigt, dass er sich im kommenden April zur Wiederwahl stellt. Als möglicher Gegenkandidat von Gianni Infantino für das Amt des FIFA-Präsidenten scheidet Čeferin damit aus.
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1: Im Laufe der Nacht zieht sich der Regen an den Alpenrand zurück und lässt nach. Der Himmel klart vielerorts auf. Die Temperaturen sinken auf 8 bis 0 Grad. Morgen bekommen wir teils sonnige Phasen, aber auch wieder dichte Wolken und bis zum Abend von Nordwesten her neuen Regen. Der Herbst zeigt sich jetzt von seiner graunassen oder positiver gesagt gemütlichen Seite.
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1: Im Laufe der Nacht zieht sich der Regen an den Alpenrand zurück und lässt nach. Der Himmel klart vielerorts auf. Die Temperaturen sinken auf 8 bis 0 Grad. Morgen bekommen wir teils sonnige Phasen, aber auch wieder dichte Wolken und bis zum Abend von Nordwesten her neuen Regen. Der Herbst zeigt sich jetzt von seiner grau-nassen oder positiver gesagt gemütlichen Seite.
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1: Ich bin Moritz Einzel. Nach Schüssen bei einer Waffenkontrolle in Berngau in der Oberpfalz gibt es ein zweites Todesopfer. Die Polizei hat den Tod einer Behördenmitarbeiterin bestätigt. Man gehe davon aus, dass sie im Zuge der Schüsse unmittelbar gestorben sei. Bereits zuvor war bekannt, dass ein Kollege ebenfalls tödlich verletzt wurde. Die Mitarbeiter des Landratsamtes hatten einen Mann zu einer Waffenkontrolle aufgesucht. Der eröffnete daraufhin das Feuer. Er hat sich verschanzt, die Polizei hat sein Wohnhaus umstellt. Finanzminister Klingbeil hat im Bundestag seine Einkommensteuerreform vorgelegt. In der ersten Beratung verteidigte der SPD-Chef den Entwurf als fairen Ausgleich.
2: Wir entlasten mit dieser Einkommensteuerreform Menschen mit kleinen und mittleren Einkommen. Sie sollen am Ende des Monats mehr Geld in der Tasche haben. Wir entlasten die Bürgerinnen und Bürger in unserem Land mit 10 Milliarden Euro. Und ich will hier betonen, das ist angesichts der schwierigen Haushaltslage, in der sich unser Land befindet, keine geringe Summe.
1: Grüne und Linke halten die Reform für unzureichend und unausgewogen. In Berlin nehmen Linke, Grüne und SPD Sondierungsgespräche auf. Die drei Parteien haben sich im Vorfeld auf eine gemeinsame Linie gegen Antisemitismus und Kontakte zur organisierten Kriminalität verständigt. Parteimitglieder, die dagegen verstoßen, müssen mit einem Ausschluss rechnen.
3: The Nobel Prize in Literature 2026 is awarded to the Canadian author Anne Carson.
1: So klang das am frühen Nachmittag in Stockholm. Die schwedische Akademie hat mitgeteilt, dass Anne Carson, eine Lyrikerin aus Kanada, in diesem Jahr den Literaturnobelpreis bekommt. Für ihr mutiges und erfinderisches Werk, so die Begründung. Der 76-jährigen Carson gelinge es, im spielerischen Dialog mit der klassischen Tradition neue Formen für die Gegenwartsliteratur zu schaffen.
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1: Der Regen zieht sich an den Alpenrand zurück und hört dann auf. Der Himmel wird öfter klar. In einigen Niederungen bildet sich Nebel. Die Temperaturen sinken auf 8 bis 0 Grad. Tagsüber scheint im Süden Bayerns häufig die Sonne. In Alpennähe sind Quellwolken unterwegs. Später ziehen wieder Wolken heran, die neuen Regen bringen. Die Höchstwerte erreichen 10 bis 17 Grad.
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1: Der Regen zieht sich an den Alpenrand zurück und hört dann auf. Der Himmel wird öfter klar. In einigen Niederungen bildet sich Nebel. Die Temperaturen sinken auf 8 bis 0 Grad. Tagsüber scheint im Süden Bayerns häufig die Sonne. In Alpennähe sind Quellwolken unterwegs. Später ziehen wieder Wolken heran, die neuen Regen bringen. Die Höchstwerte erreichen 10 bis 17 Grad.
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1: Ich bin Moritz Einzel. Bei einer Waffenkontrolle in Berngau in der Oberpfalz sind zwei Mitarbeiter des Landratsamtes getötet worden. Zunächst war von einem Toten die Rede. Am späten Abend bestätigte die Polizei, dass auch dessen Kollegin tödlich verletzt wurde. Der mutmaßliche Täter hat sich weiterhin in seinem Wohnhaus in Berngau verschanzt. Die Polizei ist mit einem Großaufgebot im Einsatz. Deutschland und Großbritannien haben ihren Freundschaftsvertrag bekräftigt. Bundeskanzler Merz und der britische Premier Burnham haben im Beisein von Schülerinnen und Schülern in Berlin die Urkunden ausgetauscht. Damit sei der letzte formelle Akt erfüllt, so Merz.
2: Und ich möchte es hier noch einmal sagen, dafür machen wir das, damit die junge Generation auch in den bilateralen Beziehungen zwischen Deutschland als Teil der Europäischen Union und Großbritannien einfach merkt, wie gut wir Europäer zusammenarbeiten und wie sehr wir auch zusammengehören.
1: Der Kensington-Vertrag war schon im Sommer des vergangenen Jahres in London unterzeichnet worden. Bestimmte Blutuntersuchungen bei Schwangeren kommen auf den Prüfstand. Der Bundestag hat ein Monitoring für einen Test beschlossen, dessen Ergebnis zeigt, mit welcher Wahrscheinlichkeit beim Fötus eine genetische Abweichung, wie etwa Trisomie 21, vorliegt. Die Krankenkasse soll den Bluttest bei medizinischer Indikation weiterhin zahlen. Zugleich soll überprüft werden, welche Folgen die Untersuchung hat. Streift in der Nähe des Münchner Flughafens ein Puma umher? Diese Frage versetzt die Region rund um die Gemeinde Oberding seit vorgestern in Aufruhr. Ob es sich bei dem Tier, das ein Jäger gefilmt hat, wirklich um eine Raubkatze handelt, ist weiter unklar. Die Sprecherin des Landratsamtes Erding, Fiebrand Kiermeier, sagte:
3: Was wir der Bevölkerung mit auf den Weg geben wollen, ist, halten Sie kleine Tiere, kleine Hunde weiterhin an der Leine, beobachten Sie Ihre Umwelt aufmerksam und melden Sie Auffälligkeiten direkt an die Polizei.
1: Die Polizei warnt vor gefälschten Puma-Bildern im Netz, die falsche Hinweise liefern und die Ermittlungen behindern.
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1: Der Regen zieht sich an den Alpenrand zurück und hört dann auf. Der Himmel wird öfter klar. In einigen Niederungen bildet sich Nebel. Die Temperaturen sinken auf 8 bis 0 Grad. Tagsüber scheint im Süden Bayerns häufig die Sonne. In Alpennähe sind Quellwolken unterwegs. Später ziehen wieder Wolken heran, die neuen Regen bringen. Die Höchstwerte erreichen 10 bis 17 Grad.
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1: Der Regen zieht sich an den Alpenrand zurück und hört dann auf. Der Himmel wird öfter klar. In einigen Niederungen bildet sich Nebel. Die Temperaturen sinken auf 8 bis 0 Grad. Tagsüber scheint im Süden Bayerns häufig die Sonne. In Alpennähe sind Quellwolken unterwegs. Später ziehen wieder Wolken heran, die neuen Regen bringen. Die Höchstwerte erreichen 10 bis 17 Grad.
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1: Ich bin Moritz Einzel. In Berngau in der Oberpfalz läuft seit dem Nachmittag ein großer Polizeieinsatz. Ein Mann hat dort zwei Menschen erschossen. Bei den Opfern handelt es sich um zwei Mitarbeitende des Landratsamtes, einen Mann und eine Frau. Sie wollten eine routinemäßige Waffenkontrolle durchführen. Der Schütze hat sich in seinem Haus verschanzt. Spezialkräfte stehen mit ihm in Kontakt. Im Bundestag ist gestern erstmals über die geplante Einkommensteuerreform beraten worden. Bundesfinanzminister Klingbeil hat den Entwurf verteidigt. Menschen mit kleinen und mittleren Einkommen sollen entlastet werden.
2: Wir nehmen die große Mehrheit der Menschen in unserem Land in den Fokus. Wir erhöhen den Grundfreibetrag, wir erhöhen den Kinderfreibetrag, wir erhöhen das Kindergeld und wir erhöhen den Arbeitnehmerpauschbetrag. Eine Familie mit zwei mittleren Einkommen und zwei Kindern wird im Jahr 2028 in Summe über 600 Euro im Jahr mehr Geld in der Tasche haben.
1: Grüne und Linke finden die Pläne ungerecht. Auch aus der Union gibt es Stimmen, die Nachbesserungen fordern. Die deutsche Wirtschaft ist offenbar widerstandsfähiger als erwartet. Wirtschaftsministerin Reiche rechnet mit einem Wachstum von 1,3% für dieses Jahr. Jetzt komme es darauf an, aus dieser ersten Erholung eine wirtschaftliche Dynamik zu machen, so Reiche.
3: Eine Dynamik, die von privaten Investitionen, von Innovationen, von neuen Technologien und von unternehmerischem Mut getragen wird.
1: Noch im Frühjahr war das Ministerium nur von 0,5% Wachstum ausgegangen. Der Komiker und Schriftsteller Harpe Kerkeling ist in Passau mit dem Menschen-in-Europa-Preis der Mediengruppe Bayern ausgezeichnet worden. Er bekam den Preis für sein Lebenswerk als, Zitat, großartiger Künstler mit gesellschaftlicher Haltung. Kerkeling sprach über die Hasskommentare gegen ihn wegen seiner Forderung nach einem AfD-Verbot. Da sage er zu sich, sei einfach selbst die Demokratie, die du dir wünschst.
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1: Der Regen zieht sich an den Alpenrand zurück und hört dann auf. Der Himmel wird öfter klar. In einigen Niederungen bildet sich Nebel. Die Temperaturen sinken auf 8 bis 0 Grad. Tagsüber scheint im Süden Bayerns häufig die Sonne. In Alpennähe sind Quellwolken unterwegs. Später ziehen wieder Wolken heran, die neuen Regen bringen. Die Höchstwerte erreichen 10 bis 17 Grad.
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